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1: Ich bin Diana Kramer. Mehrfach hatte US-Präsident Donald Trump in den vergangenen Tagen mit Angriffen auf die Infrastruktur im Iran gedroht und offenbar ernst gemacht. Iranischen Medienberichten zufolge hat das US-Militär mindestens 2 Brücken im Süden des Landes angegriffen. Dabei seien 2 Menschen getötet und 4 weitere verletzt worden, heißt es. Nähere Angaben gab es zunächst nicht. Die Bundesregierung hat einen Aktionsplan zum Kampf gegen Steuerbetrug ausgearbeitet. Wer den Staat und unsere Gesellschaft betrügt, darf damit nicht durchkommen, sagte Finanzminister Lars Klingbeil bei der Vorstellung in Berlin.
2: Beim Zoll soll ein gemeinsames Zentrum gegen Steuer- und Finanzkriminalität eingerichtet werden, wo alle Maßnahmen gebündelt werden, von der KI-unterstützten Datenanalyse bis hin zur Fahndung. Denn Steuerkriminalität schade allen und untergrabe das Vertrauen in den Staat, betonte auch Justizministerin Hubig. Der Aktionsplan sieht außerdem vor, dass Selbstanzeigen nicht mehr straffrei bleiben. Kriminelle sollten sich nicht mehr freikaufen können, sagte Klingbeil. Tanja Wagner, Nachrichtenredaktion.
1: Bei der Online-Kündigung eines Fitnessstudio-Vertrags darf das Studio keine Informationen zu Kündigungsalternativen wie etwa das Pausieren des Vertrags enthalten. Das hat der Bundesgerichtshof entschieden. In dem Verfahren hatte der Bundesverband der Verbraucherzentralen gegen die Fitnesskette FitEx aus Essen geklagt.
3: Wer seinen Fitnessstudio-Vertrag kündigen wollte, wurde nach Anklicken der entsprechenden Schaltfläche auf eine Bestätigungsseite weitergeleitet. Neben einem Formular zum Eingeben der nötigen Informationen wurde dort prominent auf die Möglichkeit hingewiesen, den Vertrag beitragsfrei zu pausieren, anstatt ihn zu kündigen. Der Bundesverband der Verbraucherzentralen hatte kritisiert, Kunden würden dadurch vom Kündigungsprozess abgelenkt. In Karlsruhe konnte sich der Verband nun mit seiner Klage durchsetzen. Das Gericht verurteilte FitEx zur Unterlassung. Jacqueline Melcher, Redaktion.
1: Leihmutterschaft sollte in Deutschland aus Sicht der CDU verboten bleiben. Das betonte eine Parteisprecherin, nachdem Unionsfraktionschef Jens Spahn und sein Ehemann die Geburt eines Babys mithilfe einer Leihmutter in den USA bekannt gegeben hatten. Auch ein Sprecher des Familienministeriums stellte klar, der Koalitionsvertrag sehe keine Änderung der aktuellen Rechtslage vor. Kritik an Spahn kam unter anderem aus der Frauenunion. Zum Wetter, die Vorhersage des Deutschen Wetterdienstes. Heute Nacht vor allem im Süden, Südwesten und im Norden teils kräftige Gewitter, örtlich mit Unwettergefahr. Dazu Tiefstwerte von 20 bis 14 Grad. Der Freitag wird turbulent, außer im Westen und Nordwesten nahezu überall schauerartiger Regen oder Gewitter, gebietsweise mit Starkregen, Hagel und Sturm. Die Temperaturen steigen auf 25 bis 30 Grad, an den Küsten bis 23 Grad.
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1: Ich bin Diana Kramer. Frankreichs Präsident Emmanuel Macron will neuen Schwung in die Zusammenarbeit mit Deutschland bringen und bei internationalen Schlüsselthemen mit Berlin an einem Strang ziehen. Das sagte er zum Auftakt des deutsch-französischen Regierungstreffens im Rheinland. Er wurde am Abend auf Schloss Bensberg bei Köln von Bundeskanzler Friedrich Merz empfangen. Heute tagt der deutsch-französische Verteidigungs- und Sicherheitsrat auf dem Fliegerhorst Nörvenich. Anschließend kommt der sogenannte Ministerrat in Brühl zusammen. Die Bundesregierung will mit einem Aktionsplan entschiedener gegen Steuerbetrug und Geldwäsche vorgehen. Gemeinsam mit Justizministerin Stefanie Hubig kündigte Finanzminister Lars Klingbeil ein gemeinsames Zentrum gegen Steuer- und Finanzkriminalität an.
2: Wir haben ein gemeinsames, klares Ziel. Die Ehrlichen in unserer Gesellschaft dürfen nicht die Dummen sein. Es geht für mich um Gerechtigkeit. Die wenigen, die betrügen, schaden allen, die ehrlich ihre Steuern zahlen. Und das macht auch den fairen Wettbewerb zwischen Unternehmen kaputt.
1: Bundesfinanzminister Klingbeil kündigte außerdem an, dass Selbstanzeigen bei Steuerbetrug nicht mehr grundsätzlich zur Straffreiheit führen. In sozial und wirtschaftlich benachteiligten Landkreisen sind mehr Vorschüler übergewichtig oder fettleibig. Das geht aus einer Analyse des RKI hervor, für die Daten von 4,3 Millionen Kindern ausgewertet wurden.
3: Die Eltern haben wenig Geld oder achten nicht auf eine gesunde Ernährung. Der nächste Sportverein ist 3 Orte weiter und es gibt keinen Bus, der dorthin fährt. Gründe, warum schon Kinder zwischen 4 und 7 zu dick werden können. Gleichzeitig leiden sie häufig auch darunter. Der RKI-Studie zufolge hatten von den zwischen 2006 und 2024 eingeschulten Kindern knapp 9 bis gut 13% Übergewicht, bis zu fast 6% waren fettleibig. Lea Matschulat, Nachrichtenredaktion.
1: In New York ist das Weltmeistertrikot von Brasiliens Fußballlegende Pelé aus dem Jahr 1958 versteigert worden. Das blaue Jersey mit der gelben Nummer 10 wechselte für 4,88 Millionen Dollar den Besitzer, teilte das Auktionshaus Sotheby's mit. Teurer war mit rund 8 Millionen bislang nur das Fußballtrikot von Diego Maradona, das er beim 2:1-Sieg Argentiniens im WM-Viertelfinale 1986 gegen England getragen hatte. Zum Wetter, die Vorhersage des Deutschen Wetterdienstes. Heute ziehen Gewitter über weite Teile des Landes. Stellenweise wird es schon am Morgen nass. Ab dem Mittag ziehen vom Südwesten und Süden über die Mitte bis in den Nordosten verbreitet Schauer und teils kräftige Gewitter auf. Lokal besteht Unwettergefahr durch Starkregen, Hagel und Sturm. Nur im Nordwesten heute meist trocken. Die Höchstwerte an den Küsten 23 Grad, sonst 25 bis 30 Grad.
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1: Ich bin Diana Kramer. Das US-Militär hat damit begonnen, in der 6. Nacht in Folge Ziele im Iran anzugreifen. Laut iranischen Medien wurden dabei mehrere Brücken sowie ein Flughafen im Süden des Landes bombardiert. Dabei seien 2 Menschen getötet und 4 weitere verletzt worden. Die iranische Armee kündigte daraufhin Vergeltungsschläge auf US-Militärstandorte in den Golfstaaten Kuwait und Bahrain an. Erst in dieser Woche hatte US-Präsident Donald Trump damit gedroht, die Angriffe im Iran auf Kraftwerke und Brücken auszuweiten. Die Zahl der schweren E-Scooter-Unfälle ist im vergangenen Jahr in Deutschland regelrecht nach oben geschnellt. Insgesamt gab es etwa 16.500 Unfälle mit Personenschaden, 38 Menschen wurden getötet. Unfallopfer sind dabei überwiegend jüngere Menschen.
2: Mehr als jeder zweite Verunglückte war jünger als 25 Jahre. Und obwohl die E-Scooter erst ab 14 zugelassen sind, werden die Roller oft von noch viel Jüngeren genutzt. Über 870 Mal waren die Unfallopfer höchstens 13. Und meist sind die Fahrer selbst schuld. Fast die Hälfte der Todesopfer kam bei Unfällen ums Leben, an denen kein anderer beteiligt war. Grund ist neben Leichtsinn häufig auch Unerfahrenheit. Unfallexperten fordern deshalb einen Befähigungsnachweis für alle ohne Führerschein. Das würde auch klar machen, dass es sich beim E-Roller eben nicht nur um ein Spaßfahrzeug handelt. Tanja Wagner, Nachrichtenredaktion.
1: Der russische Angriffskrieg gegen die Ukraine verändert auch den Blick auf den Zivilschutz in Deutschland. Außenminister Johann Wadephul fordert Maßnahmen, wie etwa in Finnland. Dort schaute er sich an, wie sich das Land auf Krisen und mögliche Angriffe vorbereitet.
3: Ich glaube, wir brauchen in unserer Gesellschaft, und das gilt natürlich auch für das staatliche Handeln, ein wirkliches Umdenken. Und wir sollten uns von dem, was hier in Finnland praktiziert wird, eine große Scheibe abschneiden. Ein Staat, der Vorsorge betreibt, und das wird von allen Menschen hier gelebt.
1: Bundesaußenminister Wadephul. Das US-Raumfahrtunternehmen SpaceX von Tech-Milliardär Elon Musk hat einen weiteren geplanten Testflug seines Raketensystems Starship kurz vor dem Start abgebrochen. Einige der Triebwerke hätten nicht gezündet, schrieb Musk auf seiner Plattform X. Den letzten und 12. Testflug hatte die Riesenrakete, die höher ist als die Freiheitsstatue, im Mai absolviert. Zum Wetter, die Vorhersage des Deutschen Wetterdienstes. Heute ziehen Gewitter über weite Teile des Landes. Stellenweise wird es schon am Morgen nass. Ab dem Mittag ziehen vom Südwesten und Süden über die Mitte bis in den Nordosten verbreitet Schauer und teils kräftige Gewitter auf. Lokal besteht Unwettergefahr durch Starkregen, Hagel und Sturm. Nur im Nordwesten heute meist trocken. Die Höchstwerte an den Küsten 23 Grad, sonst 25 bis 30 Grad.
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1: Ich bin Diana Kramer. Zuletzt lief es nicht so gut in den deutsch-französischen Beziehungen. Ein großes Regierungstreffen im Rheinland soll heute aber neue Impulse bringen. Am Abend empfing Bundeskanzler Merz auf Schloss Bensberg bei Köln den französischen Präsidenten Macron.
2: Ich freue mich sehr, dass die französische Regierung und der französische Präsident meiner Einladung gefolgt sind. Wir werden uns über die großen Themen unterhalten, über die Wirtschaftspolitik, über die Energiepolitik, über die Sicherheits- und Verteidigungspolitik.
1: Macron erklärte am Abend, er wolle neuen Schwung in die Zusammenarbeit mit Deutschland bringen und bei internationalen Schlüsselthemen mit Berlin an einem Strang ziehen. Das US-Militär hat in der 6. Nacht in Folge Ziele im Iran angegriffen. Laut iranischen Medien wurden mehrere Brücken im Süden sowie ein Flughafen bombardiert. Dabei seien 2 Menschen getötet und 4 weitere verletzt worden. Die iranische Armee reagierte mit Vergeltungsschlägen auf US-Militärstandorte in den Golfstaaten Kuwait und Bahrain. Der Bundesrat hatte sich vor einer Woche für die Einführung des Grundsatzes "Nur Ja heißt Ja" im Sexualstrafrecht ausgesprochen. Knapp jeder 2. Bundesbürger hält es für richtig, wenn sexuelle Handlungen ohne ausdrückliches Einverständnis in Zukunft strafbar wären. Das ergab eine dpa-Umfrage. Für über 30% soll es bleiben, wie es ist.
3: Im Sexualstrafrecht gilt in einigen europäischen Ländern der Grundsatz "Nur Ja heißt Ja", bei dem eine aktive Zustimmung bei sexuellen Handlungen verlangt wird. In Deutschland muss ein Opfer sexueller Übergriffe aktiv widersprochen haben. Ein Täter kann also argumentieren, dass das Opfer nicht Nein gesagt hat und sein Handeln in Ordnung ist. Befürworter der Neuregelung verweisen auf Fälle, in denen Opfer aufgrund von Angst in Schockstarre geraten und keinen Widerstand leisten. Nun steht es an der Bundesregierung, ob sie den Vorschlag der Länder aufnimmt. Tine Klimach, Berlin.
1: Im Müritz-Nationalpark kämpfen rund 400 Einsatzkräfte weiter gegen den Flächenbrand auf dem Gebiet eines früheren Truppenübungsplatzes. Das Feuer hat sich inzwischen auf einer Fläche von etwa 360 Hektar ausgebreitet, teilte der Landkreis Mecklenburgische Seenplatte mit. Auch die Bundeswehr unterstützt die Löscharbeiten mit Hubschraubern. Zum Wetter, die Vorhersage des Deutschen Wetterdienstes. Heute ziehen Gewitter über weite Teile des Landes. Stellenweise wird es schon am Morgen nass. Ab dem Mittag ziehen vom Südwesten und Süden über die Mitte bis in den Nordosten verbreitet Schauer und teils kräftige Gewitter auf. Lokal besteht Unwettergefahr durch Starkregen, Hagel und Sturm. Nur im Nordwesten heute meist trocken. Die Höchstwerte an den Küsten 23 Grad, sonst 25 bis 30 Grad.
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4: Und das um kurz nach 5. Einen schönen guten Morgen. Heute am Freitag. Es geht auf in Richtung Finalwochenende bei der Fußball-Weltmeisterschaft. Ja. Und Simino Rossi, der freut sich auch schon wie Bolle, ne?
5: Definitiv. Also der war ja für Österreich und für Argentinien. Logisch, ne, er ist Argentinier, lebt aber in Österreich. Die Österreicher sind nun schon seit einer ganzen Weile raus. Und ja, Der freut sich natürlich jetzt wie verrückt, dass am Sonntag Argentinien gegen Spanien im Finale steht.
4: Ja, also gucken wir mal. Semino drückt also die Daumen für Argentinien, ich für Spanien.
5: Schauen wir mal, wer die stärkeren Daumen hat, ne?

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1: 5:10.
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0: 20 nach 5. Schönen guten Morgen.
1: Guten Morgen.
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0: Und heute Morgen geht es um Andrea Berg.
4: Die geheimen Träume finden keine Ruhe.
0: Ja, morgen ist es endlich soweit. Morgen geht's los mit dem großen, heiß ersehnten Heimspielwochenende von Andrea Berg.
1: Richtig. Morgen und Samstag gibt's die beiden Konzerte und am Sonntag dann das traditionelle Bergfest.
0: Ja.
1: Ja, und außerdem hat Andrea natürlich wieder für viele Überraschungen gesorgt, neben und auf der Bühne. Ein absolutes Highlight wird ja Andreas Harley-Davidson, die sie ja quasi für den guten Zweck verlost. Mhm. Ne? Da kann dann jeder Glückslose kaufen und der gesamte Erlös, der geht dann in den Lostopf für die Harley-Davidson Charity Tour. Außerdem wird es kein Feuerwerk geben, sondern eine quasi eine Drohnenshow,
0: ja,
1: also um das Brandrisiko einfach ja ein
0: sehr
1: bisschen
0: gut
1: zu minimieren. Und ich muss ehrlich sagen, ich habe letztes Wochenende eine Drohnenshow gesehen. Das ist eine geile Nummer, also
0: ja,
1: bin ich auf jeden Fall sehr gespannt. Ja, und natürlich wird es auch wieder den ein oder anderen Überraschungsgast geben bei den Konzerten, ne?
0: So, und wer noch kurzfristig dabei sein möchte, der muss auf jeden Fall schnell sein, ne?
1: Genau, am Samstag das Konzert, das ist nämlich bereits ausverkauft, aber für morgen gibt's noch einige wenige Tickets.
0: Ja, alle Infos zum Nachlesen dazu und den Ticketlink gibt's auf radiopaloma.de.
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1: Ich bin Diana Kramer. Zuletzt lief es nicht so gut in den deutsch-französischen Beziehungen. Ein großes Regierungstreffen im Rheinland soll heute aber neue Impulse bringen. Am Abend empfing Bundeskanzler Merz auf Schloss Bensberg bei Köln den französischen Präsidenten Macron.
2: Ich freue mich sehr, dass die französische Regierung und der französische Präsident meiner Einladung gefolgt sind. Wir werden uns über die großen Themen unterhalten, über die Wirtschaftspolitik, über die Energiepolitik, über die Sicherheits- und Verteidigungspolitik.
1: Macron erklärte am Abend, er wolle neuen Schwung in die Zusammenarbeit mit Deutschland bringen und bei internationalen Schlüsselthemen mit Berlin an einem Strang ziehen. Das US-Militär hat in der sechsten Nacht in Folge Ziele im Iran angegriffen. Laut iranischen Medien wurden mehrere Brücken im Süden sowie ein Flughafen bombardiert. Dabei seien zwei Menschen getötet und vier weitere verletzt worden. Die iranische Armee reagierte mit Vergeltungsschlägen auf US-Militärstandorte in den Golfstaaten Kuwait und Bahrain. Der Bundesrat hatte sich vor einer Woche für die Einführung des Grundsatzes »Nur Ja heißt Ja« im Sexualstrafrecht ausgesprochen. Knapp jeder zweite Bundesbürger hält es für richtig, wenn sexuelle Handlungen ohne ausdrückliches Einverständnis in Zukunft strafbar wären. Das ergab eine dpa-Umfrage. Für über 30% soll es bleiben, wie es ist.
3: Im Sexualstrafrecht gilt in einigen europäischen Ländern der Grundsatz »Nur Ja heißt Ja«, bei dem eine aktive Zustimmung bei sexuellen Handlungen verlangt wird. In Deutschland muss ein Opfer sexueller Übergriffe aktiv widersprochen haben. Ein Täter kann also argumentieren, dass das Opfer nicht Nein gesagt hat und sein Handeln in Ordnung ist. Befürworter der Neuregelung verweisen auf Fälle, in denen Opfer aufgrund von Angst in Schockstarre geraten und keinen Widerstand leisten. Nun steht es an der Bundesregierung, ob sie den Vorschlag der Länder aufnimmt. Tine Klimach, Berlin.
1: Im Müritz-Nationalpark kämpfen rund 400 Einsatzkräfte weiter gegen den Flächenbrand auf dem Gebiet eines früheren Truppenübungsplatzes. Das Feuer hat sich inzwischen auf einer Fläche von etwa 360 Hektar ausgebreitet, teilte der Landkreis Mecklenburgische Seenplatte mit. Auch die Bundeswehr unterstützt die Löscharbeiten mit Hubschraubern. Zum Wetter, die Vorhersage des Deutschen Wetterdienstes. Heute ziehen Gewitter über weite Teile des

0: 25 bis 30 Grad.
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2: Und das um kurz nach 6. Einen schönen guten Morgen.
0: Guten Morgen.
2: Wir starten rein in den neuen Tag heute am Freitag. Ja, und heute um 7.40 Uhr schmeißen wir nochmal den Grill an. Es gibt das allerletzte Burger-Barbecue-Paket, passend zur Fußball-Weltmeisterschaft hier bei uns zu gewinnen von Fleischer und der Koch.
0: Genau, 10 leckerste Haché-Rinderburger, natürlich mit Brötchen, mit Käse. Soße ist mit dabei, Pommes sind mit dabei und natürlich auch das Gewürzsalz für die Pommes. Stefan hat es für Sie getestet und hat es als sehr gut befunden und hat jetzt auch schon wieder sich Nachschub besorgt.
2: Ja,
0: Sie brauchen sich keinen Nachschub besorgen, Sie melden sich ganz einfach an auf unserer Internetseite, sind damit im Lostopf und dann drücken wir natürlich für 7.40 Uhr ganz fest die Daumen.

0: 20 vor 6.
1: Guten Morgen.
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0: So, und wie immer, an diesem Wochentag, heute am Donnerstag, schauen wir natürlich in die deutschen Kinos,
1: jawohl,
0: denn es laufen neue Streifen an. Und da kommt eine uralte Heldengeschichte zurück. Es geht um ganz, ganz kleine Lebewesen und einen Film, ja, bei dem es eigentlich ums Lachen geht, aber ich glaube, so viel wird da gar nicht gelacht.
1: Naja, Ronny Thorau aus der Radio Paloma Redaktion stellt uns die Filmstarts der Woche vor.
3: Odysseus, erinnerst du dich nicht?
4: Es dürfte wohl der meist erwartete Film des Jahres sein, Christopher Nolans Verfilmung der antiken Odyssee.
5: Ich erinnere mich an eine Frau, einen Sohn, Heimat.
4: Aus dem gigantischen Star-Aufgebot stechen Oscar-verdächtig vor allem Matt Damon als Odysseus heraus, Anne Hathaway als seine zu Hause wartende Ehefrau, die listenreich Freier abwehren muss, und Robert Pattinson als doppelzüngiger Anführer der Freier.
6: Ithaka ist ein Königreich ohne König.
7: Ithakas König wird wiederkommen.
4: Die ersten Online-Kritiken lobten vor allem die epischen in IMAX-Auflösung gedrehten Bilder, die intensive, durchaus düstere Action und die Nolan-typische verschachtelte Erzählweise.
8: Ihr Götter sprecht nicht so, dass wir es verstehen.
4: Aber auch, dass trotz aller Epik vor allem Dinge zählen, die uns Menschen von der Antike bis heute bewegen. Zum Beispiel die Sehnsucht nach einem geliebten Menschen oder einfach der Wunsch, nach Hause zurückzukehren.
9: Die Götter haben es dir gesagt.
10: Dann widersetze ich mich den Göttern.
4: Eine viel kleinere Geschichte erzählt Insekten, Helden im Verborgenen.
11: Du siehst Kreaturen, die wie von einem anderen Planeten wirken.
4: Kommentiert von Katharina Thalbach zeigt die Doku eine oft übersehene Welt am Boden oder unter der Erde, die mindestens genauso viele dramatische Geschichten bereithält wie unser menschliches Leben.
11: Kennst du das wahre Ausmaß deiner Welt?
4: Vor gar nicht mal so vielen Jahren war das deutsche Unterhaltungsfernsehen und vor allem der Humor eindeutig männerdominiert. So die These des Dokumentarfilms Was haben wir gelacht?
12: Doofe Frauen, dicke Titten, also viel mehr kommt ja jetzt so nicht.
13: Gibt es denn noch so viel mehr?
4: Die Doku zeigt Ausschnitte einer TV-Ära, deren Gesichter Thomas Gottschalk, Harald Schmidt und Stefan Raab waren. Frauen wie Esther Schweins, Bettina Böttinger und Hella von Sinnen reden über ihre Sicht und Erinnerungen.
14: Da waren sich alle einig. Du singst dein Lied, gehst zweimal über die Bühne und wackelst mit einem Arsch.
0: Na dann, viel Spaß im Kino.
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0: dem Himmel so nah, Noel Terhorst hier auf Radio Paloma, 100% deutscher Schlager. Die neuen deutschen Schlager, die hören Sie hier bei uns immer zuerst. Wir haben es gleich 10 vor 6.
1: Die deutsch-französischen Beziehungen sollen gestärkt werden. Dazu wird es heute ein Treffen beider Regierungen geben. Mehr dazu hier gleich bei uns in den Radio Paloma Nachrichten um 6 Uhr.
0: So, und bis dahin checken wir aber noch, was dieser 17. Jawohl. Juli für uns alle bereithält. Hier kommt für Sie der Blick in die Sterne.
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3: Sie haben das Gefühl, dass Ihre innere Energie Sie zum Platzen bringen könnte. Daher sollten Sie sich heute beherrschen und im Griff haben. Sonst könnten Sie Ihre Mitmenschen vor den Kopf stoßen.
2: Stier.
3: Sie werden heute durch den Alltag von einer Leichtigkeit getragen, die jede Situation in ein Freudenfest verwandelt. Sie sind zudem äußerst harmonisch eingestellt.
2: Zwillinge.
3: In Ihren Tagesablauf hat sich Routine eingeschlichen, die Sie langweilt. Das ist nicht schlimm, zumal es Ihnen heute nicht gerade leicht fällt, neuen Schwung in die Sache zu bringen.
2: Krebs.
3: Sie verfügen heute über die nötige Kraft, von der Sie bis jetzt nur geträumt haben. Hüten Sie sich aber vor zu viel Größenwahn, denn sonst kann der Schuss schnell nach hinten losgehen.
2: Löwe.
3: Es fällt Ihnen jetzt leicht, mit anderen Menschen umzugehen, weil Sie sich in einem inneren Gleichgewicht befinden. Lob und Anerkennung sind heute wahrscheinlicher als gewohnt.
2: Jungfrau.
3: Möglicherweise stolpern Sie über Ihre eigenen Schwächen und Grenzen. Nehmen Sie dies zum Anlass, Hindernisse zu erkennen und abzubauen.
2: Waage.
3: Sie wissen, was Sie wollen, treten heute selbstbewusst auf und haben entsprechend Erfolg. Nutzen Sie diesen Tag, um Entscheidungen zu treffen.
2: Skorpion.
3: Sie haben heute die Chance, den Tag so einzigartig zu machen wie nur möglich. Also nicht verkriechen und der Welt zeigen, was in Ihnen steckt. Miese Laune ist heute tabu.
2: Schütze.
3: Vermutlich warten heute eine Menge Pflichten und Verantwortung auf Sie. Sie sind außerordentlich leistungsfähig und können viel erledigen, vorausgesetzt, Sie stellen sich den Herausforderungen.
2: Steinbock.
3: Wenn Sie sich etwas vorgenommen haben, so lassen Sie sich kaum von Ihrem Weg abbringen. Gut so. Manchmal muss man eben mit dem Kopf durch die Wand, um ans Ziel zu kommen.
2: Wassermann.
3: Das Leben scheint Ihnen heute gutmütig zuzulächeln. Vielleicht bietet sich die Gelegenheit zu etwas, das Sie schon lange tun möchten.
2: Fische.
3: Heute scheint der Tag nur für Sie gemacht zu sein. Haben Sie kein schlechtes Gewissen, wenn die Arbeit heute mal links liegen bleibt. Sie haben sich die Auszeit wirklich verdient.
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1: Ich bin Thomas Bleskin. US-Präsident Donald Trump hat eine Rede an die Nation gehalten. Er nutzte dabei die Gelegenheit, um erneut große Zweifel am Wahlsystem in den USA anzumelden, wenige Monate vor den anstehenden Zwischenwahlen.
2: Trumps Rede zur besten Sendezeit wurde von vielen TV-Sendern hier gar nicht übertragen. Sie drehte sich fast ausschließlich um das nach Meinung Trumps mangelhafte US-Wahlsystem. Nach Geheimdienstinformationen soll China seit Jahren die US-Wahlen manipuliert haben. Hinzu komme Wahlbetrug durch Wahlmaschinen und Briefwahl sowie Hunderttausende illegal wählender Ausländer, so Trump. Tina Eck, USA.
1: Zuletzt lief es nicht so gut in den deutsch-französischen Beziehungen. Ein großes Regierungstreffen im Rheinland soll neue Impulse bringen. Einer der Schwerpunkte dürfte dabei die Kooperation im Verteidigungsbereich sein.
3: Zuerst tagt am Morgen der deutsch-französische Verteidigungs- und Sicherheitsrat auf dem Fliegerhaus Nörbenich unter Leitung von Bundeskanzler Merz und Frankreichs Präsident Macron. Bei einem Treffen der beiden hatte Macron am Abend erklärt, er wolle neuen Schwung in die Zusammenarbeit bringen und bei internationalen Schlüsselthemen mit Berlin an einem Strang ziehen. Unter anderem geht es um die nukleare Abschreckung auf Basis des französischen Atomwaffenarsenals. Zweiter Schauplatz ist heute Schloss Augustusburg in Brühl. Dort tagt am Vormittag der sogenannte Ministerrat. Diana Kramer, Nachrichtenredaktion.
1: Das US-Raketenunternehmen SpaceX von Tech-Milliardär Elon Musk hat einen weiteren Testflug seines Raketensystems Starship kurz vor dem Start abgebrochen. Einige der Triebwerke hätten nicht gezündet, schrieb Musk auf seiner Plattform X. Den letzten Testflug hatte die Riesenrakete im Mai absolviert. Die US-Raumfahrtbehörde NASA will mit dem Starship Astronauten zum Mond schicken. SpaceX selbst will damit eines Tages zum Mars. Zum Sport. Wenige Tage vor dem Finale der Fußball-Weltmeisterschaft haben Organisatoren massive Menschenrechtsverletzungen während des Turniers in den USA, Kanada und Mexiko angeprangert. Eine Sprecherin der Organisation Human Rights Watch kritisierte unter anderem das harte Durchgreifen der US-Regierung gegen Einwanderer. Der FIFA warfen die Organisatoren vor, dass viele Fans aus der ganzen Welt durch überteuerte Ticketpreise und strenge Visa-Regeln an der Teilnahme gehindert wurden. Zum Wetter die aktuelle Vorhersage des Deutschen Wetterdienstes. Heute ist es oft bewölkt, vielerorts sind Schauer und einzelne Gewitter möglich. Von Südwesten her bis in den Nordosten gibt es teils kräftige Gewitter. Dabei drohen lokal Starkregen, Hagel und schwere Sturmböen. Im Nordwesten bleibt es meist trocken. Die Höchstwerte liegen zwischen 23 Grad an den Küsten und bis zu 30 Grad im Osten.
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4: Einen schönen guten Morgen.
5: Guten Morgen.
4: Wir haben es 6:03. Wir starten rein in den neuen Tag heute am 17. Juli. Und guck mal in mein Gesicht, Nora. Ich lächle heute, ja. Denn heute ist World Emoji Day.
5: Oh ja, ohne Emojis kann ich ja gar nicht mehr arbeiten. Ne? Ja, also E-Mails schreiben oder Nachrichten.
4: Figuren, Bilder, ne, die man irgendwie
5: bei WhatsApp und was weiß ich. Genau, also kleine Smileys quasi.
4: Ja,
5: ja, und wir sprechen gleich mal über diese Emojis. Wie gesagt, ich kann gar nicht mehr ohne. Und zwar nach Howard Carpendale und jetzt Fantasy. Hier ist jeder Tag mit dir.
4: Schönen guten Morgen.

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1: Howard Carpendale hier auf Radio Paloma, 100% deutscher Schlager zum Start in diesen Freitag. Nächste Woche startet übrigens seine Sommer-Open-Air-Tour. Ja, wir haben 6:09 damit.
2: Lachen, Herzen, Zwinkern. Es gibt sie mittlerweile wirklich in hunderten Varianten. Emojis. Wir verwenden sie alle tagtäglich, wenn wir Nachrichten schreiben, per WhatsApp, SMS oder E-Mail.
1: Ja, und es gibt ja mittlerweile so viele und manchmal lachen wir ja auch darüber, ne Stefan, wenn wir uns irgendwas hin und her schreiben. Ja. Bei manchen weiß man gar nicht so richtig, was die eigentlich bedeuten. Und darüber sprechen wir heute Morgen mit Ronny Thorau aus der Radio Paloma Redaktion. Einen schönen guten Morgen.
2: Guten Morgen.
3: Hi, schönen guten Morgen.
2: So, wir haben sie gerade angesprochen, Emojis, von denen wir nicht so wirklich wissen.
1: Bei mir ist es zum Beispiel der so die Hände an der Seite hat. Was genau bedeutet der eigentlich?
2: Ja, gute Frage. Ronny, welche Emojis verwirren uns denn?
3: Also die Zahlen sind schon bemerkenswert. 43% der Befragten, also fast die Hälfte, sagt, mir ist nicht immer klar, was dieses oder jenes Emoji wirklich bedeutet. Ältere Menschen sind noch häufiger verwirrt als jüngere. Zur Verwirrung führen zum Beispiel Emojis, die als Pfeifen oder Küssen interpretiert werden könnten. Oder als Beten oder Bedanken. Manche Emojis können auch Trauer oder Erschöpfung meinen. Und dann gibt es ja noch die zweideutigen Emojis, die entweder was Flirtiges oder Explizites bedeuten können oder auch einfach nur Obst oder Gemüse.
1: Ja, die Aubergine zum Beispiel oder
2: die
1: der
2: Aubergine.
1: Pfirsich.
2: Genau.
1: Was sind denn unsere Lieblings-Emojis?
2: Was sagt denn die aktuelle Umfrage dazu?
3: Ja, da sind wir Deutschen mal entgegen dem Klischee gut gelaunt. Emojis rund um das Thema Lachen und Freude sind die beliebtesten. Also zum Beispiel diverse Arten von lachenden Smileys. Gefolgt von Emojis rund um das Thema Liebe und Herz. Und auf Platz 3 liegen Zustimmung oder Applaus. Also zum Beispiel das Emoji Daumen hoch, klatschen oder winken. Und insgesamt sind Emojis aus dem Alltag nicht mehr wegzudenken. Also wirklich eine Art Weltsprache im digitalen Alltag geworden. Laut der Bitkom-Umfrage nutzen 9 von 10 Menschen inzwischen Emojis. Die Mehrheit sagt sogar in jeder oder fast jeder ihrer Nachrichten.
1: Ja, das ist bei mir auch so. Also tatsächlich auch, wenn man mal eine offizielle E-Mail irgendwo hinschreibt oder so, manchmal ist da auch ein Emoji zu finden. Und ich werde ja hier bei Radio Paloma immer ausgelacht, ne, wenn Leute mal auf mein Handy gucken.
2: Das ist Stefan? Ein Emoji-Alarm-Handy.
1: Das ist ein Emoji-Alarm-Handy. Ja.
2: Ich habe gerade mal bei mir nachgeguckt, welches Emoji bei mir als letztes verwendet wurde.
1: Ja.
2: Und es ist tatsächlich das schelmische Lachen, so nenne ich es.
1: Das schelmische Lachen?
2: Ja, so ganz leicht so.
1: Ah ja, bei mir ist es das flammende Herz.
2: Oh, okay, hast wieder deinem Freund geschrieben.
1: Ich habe wieder meinem Freund geschrieben. Nee.
2: Übrigens gibt es über 4000 Emojis mittlerweile.
1: Was?
2: Ja, also damit kann man auf jeden Fall auch einen Roman schreiben.
1: Definitiv.
2: Ne?
1: So. Und auch ein zweideutiger, weil wir haben schon festgestellt, man weiß nicht immer, was er bedeutet.
2: Aubergine, ne? Für sich. So, kurzer Blick auf die Uhr. Wir haben es damit 6:12. Einen schönen guten Morgen
1: heute
2: am 17. Juli.
1: Ja, und Jolina Drees, die startet ja gerade mit ihrer Single Durch und Durch. So richtig durch im wahrsten Sinne des Wortes. Und wie es eigentlich dazu kam, dass sie sich ausgerechnet diesen Song ausgesucht hat, das klären wir gleich hier bei uns in den Radio Paloma.
2: Wir bringen Sie hier mal näher an die Stars. Schönen guten Morgen jetzt mit Wolfgang Petri.

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0: So klingt der neue Song von Eva Luginger. Heimliche Tränen hier auf Radio Paloma. 100% deutscher Schlager. Bei uns hören Sie die neuen deutschen Schlager-Hits immer zuerst. Einen schönen guten Morgen heute am Freitag. Wir haben es damit 6.19 Uhr.
1: So, und jetzt hören Sie bitte alle mal gut zu. Kaitia Kitanga.
0: Kaitia Kitanga.
1: Fast. Naja, also falls Sie sich jetzt fragen, was reden wir zwei da, was sagen wir da für komische Buchstaben, ganz einfach. Das ist Neuseeländisch, was wir jetzt gerade gesprochen haben. Und Kaitia Kitanga ist offiziell das schönste Wort der Welt. Das hat jetzt eine internationale Jury aus Linguisten, Autoren und Kulturexperten quasi gekürt. Mhm. Und das Wort kommt aus der Maori-Sprache und beschreibt sowas wie die Verantwortung des Menschen, die Natur zu bewahren.
0: Aha. Kaitia Tianga ist das schönste Wort der Welt. Für mich nicht. Für mich ist das schönste Wort der Welt Wochenende.
1: Ja, bin ich vielleicht bei dir. Kann man auch leichter aussprechen.
0: Ja.
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0: Und heute Morgen geht es um Jolina Drews. Ja, genau mit dieser Single startet Jolina Drews gerade so richtig durch. Mhm. Ja, Musik macht sie ja schon lange, aber so richtig Schlager zu machen, das hat sie sich lange nicht so wirklich getraut. Ne?
1: Genau, kann man ja aber irgendwie auch verstehen, wenn der Papa, also Jürgen Drews, so berühmt ist, dann wird man natürlich ganz schnell in so eine Schublade gesteckt. Mhm. Ja, und vor einigen Jahren begann sie ja dann quasi im Dreiergespann mit Lukas Cordalis und Achim Petri und nun hat sie ihre erste eigene Schlagersingle, also so richtig Schlager am Start. Wobei eigentlich ist es ja ein Song von Papa Jürgen.
4: Wir haben ja Ende des letzten Jahres den Song Herzmelodie zusammen rausgebracht. Und da habe ich ganz viel Material gesichtet und unter anderem auch ein Video gefunden, wo ich meine allerersten Schritte gemacht habe. Mhm. Und das war Backstage, als mein Papa einen Auftritt hatte mit dem Song Durch und Durch. Oh. Und dann habe ich eben auch den Auftritt dort gesehen, weil meine Mama das dann irgendwie gefilmt hatte. Da habe ich gesagt, was ist eigentlich mit diesem Song? Der ist irgendwie total bei mir in Vergessenheit geraten.
1: Ja, bei mir aber auch.
4: Aber ich habe den so gefeiert und meinte so, ey, ich hätte total Lust, den selber auf meine eigene Art und Weise zu covern.
1: Ja.
4: Das repräsentiert einfach total die Richtung, in die es jetzt auch für mich zukünftig gehen soll. Ja. So kam es eigentlich dazu.
1: Ja, das hat uns Jolina in der neuesten Folge von unserem Videopodcast Keiner ist schlagerfrei verraten. Und die Folge, die können Sie sich natürlich anhören und anschauen bei YouTube, Spotify und natürlich auf unserer Internetseite radiopaloma.de.
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0: Roland Kaiser und Malte Kelly hier auf Radio Paloma 100% Deutscher Schlager um 6.28 Uhr.
1: Die deutsch-französischen Beziehungen sollen gestärkt werden. Dazu wird es heute ein Treffen beider Regierungen geben. Mehr dazu hier gleich bei uns in den Radio Paloma Nachrichten um 6:30 Uhr.
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1: Ich bin Thomas Bleskin. US-Präsident Donald Trump hat eine Rede an die Nation gehalten. Er nutzte dabei die Gelegenheit, um erneut große Zweifel am Wahlsystem in den USA anzumelden, wenige Monate vor den anstehenden Zwischenwahlen.
2: Trumps Rede zur besten Sendezeit wurde von vielen TV-Sendern hier gar nicht übertragen. Sie drehte sich fast ausschließlich um das nach Meinung Trumps mangelhafte US-Wahlsystem. Nach Geheimdienstinformationen soll China seit Jahren die US-Wahlen manipuliert haben. Hinzu komme Wahlbetrug durch Wahlmaschinen und Briefwahl sowie Hunderttausende illegal wählende Ausländer, so Trump. Tina Eck, USA.
1: Zuletzt lief es nicht so gut in den deutsch-französischen Beziehungen. Ein großes Regierungstreffen im Rheinland soll neue Impulse bringen. Einer der Schwerpunkte dürfte dabei die Kooperation im Verteidigungsbereich sein.
3: Zuerst tagt am Morgen der deutsch-französische Verteidigungs- und Sicherheitsrat auf dem Fliegerhaus Nörbenich unter Leitung von Bundeskanzler Merz und Frankreichs Präsident Macron. Bei einem Treffen der beiden hatte Macron am Abend erklärt, er wolle neuen Schwung in die Zusammenarbeit bringen und bei internationalen Schlüsselthemen mit Berlin an einem Strang ziehen. Unter anderem geht es um die nukleare Abschreckung auf Basis des französischen Atomwaffenarsenals. Zweiter Schauplatz ist heute Schloss Augustusburg in Brühl. Dort tagt am Vormittag der sogenannte Ministerrat. Diana Kramer, Nachrichtenredaktion.
1: Das US-Raketenunternehmen SpaceX von Tech-Milliardär Elon Musk hat einen weiteren Testflug seines Raketensystems Starship kurz vor dem Start abgebrochen. Einige der Triebwerke hätten nicht gezündet, schrieb Musk auf seiner Plattform X. Den letzten Test

0: Menschenrechtsverletzungen während des Turniers in den USA, Kanada und Mexiko angeprangert. Eine Sprecherin der Organisation Human Rights Watch kritisierte unter anderem das harte Durchgreifen der US-Regierung gegen Einwanderer. Der FIFA warfen die Organisatoren vor, dass viele Fans aus der ganzen Welt durch überteuerte Ticketpreise und strenge Visa-Regeln an der Teilnahme gehindert wurden. Zum Wetter die aktuelle Vorhersage des Deutschen Wetterdienstes. Heute ist es oft bewölkt, vielerorts sind Schauer und einzelne Gewitter möglich. Von Südwesten her bis in den Nordosten gibt es teils kräftige Gewitter. Dabei drohen lokal Starkregen, Hagel und schwere Sturmböen. Im Nordwesten bleibt es meist trocken. Die Höchstwerte liegen zwischen 23 Grad an den Küsten und bis zu 30 Grad im Osten.
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2: Kurzer Blick auf die Uhr, wir haben 6.34 Uhr. Einen schönen guten Morgen heute am Freitag. Ja, die Fußball-Weltmeisterschaft, die ist ja jetzt fast vorbei. Ne? Zwei Spiele haben wir noch, das Spiel um Platz 3 und das große
3: Grande Finale. Genau.
2: Ja, am Sonntag ist es soweit. Mhm. Und heute Morgen gibt es nochmal hier von uns ein Burger-Barbecue-Paket von Fleisch und der Koch zu gewinnen.
3: Ja, um 7.40 Uhr ist es soweit, falls Sie also noch nicht im Lostopf sein sollten. Was ich fast aber nicht glaube, aber dann noch ganz schnell reinklicken. Radiopaloma.de, wie gesagt, in der nächsten Stunde ziehen wir den Gewinner oder die Gewinnerin.

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0: Nino De Angelo um 6.42 Uhr.
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0: Wir blicken kurz auf den Kalender. Wir sind in der Mitte des Julis. Mhm. Das heißt, es sind jetzt noch knapp 2 Wochen Zeit bis zur Abgabe der Steuererklärung.
2: Genau, viele müssen sie ja bis zum 31. Juli beim Finanzamt einreichen. Mhm. Manche haben sogar noch weniger Zeit, weil sie quasi schon vorher in den Sommerurlaub aufbrechen wollen. Ja, und da ist die Frage, wie kriegt man jetzt diese Steuererklärung möglichst schnell und richtig fertig?
0: Ja.
2: Das weiß Ronny Thorau aus der Radio Paloma Redaktion, der ist bei uns. Einen schönen guten Morgen, Ronny.
3: Hallo zusammen.
0: So, es gibt doch jetzt die Steuererklärung mit einem Klick. Mit anderen Worten, hat sich das jetzt mit der Steuererklärung eigentlich super schnell erledigt oder nicht?
3: Ja, schön wär's. Leider muss man sich für diese Blitzsteuererklärung erstmal anmelden. Man braucht also ein Benutzerkonto beim Steuerportal Elster und die Mein Elster Plus App des Finanzministeriums. Mhm. Wer das alles noch nicht hat, aber schon eine Steuersoftware oder App parat, fährt fast schneller, wenn er die schnell benutzt. Mhm. Und die Steuererklärung mit einem Klick funktioniert auch nur für Menschen, die eine sehr übersichtliche Einnahmesituation haben. Mhm. Also zum Beispiel Arbeitnehmer ohne Kinder und Bezieher von Alterseinkünften. Wer Kinder hat oder weitere Einkünfte, der fällt da erstmal raus.
2: Okay, nichtsdestotrotz ist es ja aber so, man hat ja meistens schon mal eine Steuererklärung gemacht. Das heißt, irgendwie ist es ja dasselbe Prozedere. Aber wenn ich jetzt eine Steuersoftware oder eine App benutze und nur noch wirklich wenig Zeit habe, wie kriege ich die Steuererklärung schnell hin?
3: Ja, erstmal sollte man immer möglichst den automatischen Datenabruf des Finanzamtes benutzen. Dann werden auch in der Software oder App die wichtigsten Steuerdaten schon mal eingepflegt. Und dann gilt das Prinzip dicke Fische. Mhm. Also nur die allerwichtigsten Daten eingeben, die viel Steuerersparnis bringen. Beispiele nennt Emil Nefzka vom Geldratgeber Finanztipp.
4: Zum Beispiel die Entfernungspauschale, das kennen viele als die Pendlerpauschale. Oder wenn man die nicht hat, die Homeoffice-Pauschale. Und zum Beispiel so Dinge wie die haushaltsnahen Dienstleistungen. Da fällt zum Beispiel ein Teil der Mietnebenkosten rein.
3: Und Zeit sparen kann man auch beim Suchen von Belegen, weil viele muss man gar nicht mitschicken, sondern nur vorrätig haben, wenn das Finanzamt nachfragt. Mhm. Also wenn man mal einen Beleg nicht gleich findet, trotzdem erstmal die Steuererklärung abschicken. Dann kann man den Beleg immer noch in Ruhe weitersuchen.
2: Okay, nichtsdestotrotz, wir kennen alle das Gefühl der Prokrastination. Und gerade bei der Steuererklärung ist das ein ganz, ganz großes Thema. Aha. Wenn ich jetzt merke, ich schaffe das nicht. Ich werde die Frist auf jeden Fall reißen. Was mache ich da?
3: Ja, wichtig erstmal nicht den Kopf in den Sand stecken, sondern aktiv werden. Zum Beispiel kann man beim Finanzamt einen Antrag auf Fristverlängerung stellen, formlos per Brief mit einer Begründung, etwa Krankheit, Berufsstress oder fehlende Unterlagen und dann eine konkrete Nachsendefrist, am besten angeben Ende August zum Beispiel. Mhm. Meistens sind die Finanzämter dann kooperativ, wenn man sich zumindest mit so einem Antrag meldet. Wer nichts schickt, dem werden schnell die Säumnisgebühren aufgebrummt. Mindestens ja 25 Euro pro Monat, oft mehr.
0: Ja, und das muss ja letztendlich nicht sein. Wie sieht's denn aus? Ich meine, wenn ich jetzt darauf wirklich keinen Bock habe, es gibt noch Lohnsteuervereine oder auch Steuerberater, können die mir auch einen kleinen Puffer schaffen?
3: Ja, weil dann verlängert sich die Abgabefrist automatisch bis Anfang März 2027. Mhm. Und man kann auch eine unvollständige Steuererklärung erstmal einreichen, mit klaren Hinweisen aber, was da noch nachgereicht wird. Das vermeidet aber oft auch die Verspätungszuschläge.
0: Okay, also da gibt es viele Möglichkeiten, um da quasi nicht diesen Verspätungszuschlag zahlen zu müssen.
2: Richtig. Und man muss ja sagen, wir beide, wir handeln das ja sowieso ganz anders.
0: Ja.
2: Wir sind ja die Kandidaten, die das quasi direkt am Anfang
0: ganz
2: des
0: fix.
2: Jahres machen.
0: Genau.
2: Ich sage auch immer, das ist so ein bisschen wie Pfand zurückbringen, weißt du? Das ist noch so eine kleine Geldspritze,
0: über die
2: man sich freut.
0: Es gibt ja immer Geld zurück, ne?
2: Ja, meistens ja schon, also lohnt sich.
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0: Erik Philippi hier auf Radio Paloma, 100% deutscher Schlager um 6.54 Uhr.
1: Die deutsch-französischen Beziehungen sollen gestärkt werden. Dazu wird es heute ein Treffen beider Regierungen geben. Mehr dazu hier gleich bei uns in den Radio Paloma Nachrichten um 7 Uhr.
0: Die Reform der Krankenversicherung stößt ja bei vielen auf Widerstand. Die Krankenhäuser müssen sparen, Ärzte rüsten sich auf einen Patientenansturm und für uns alle wird's mal wieder teurer. Ich sag nur Zuzahlung bei Medikamenten.
1: Ja, auch bei der Vorsorge soll ja gespart werden. Das Hautkrebs-Screening, das steht auf dem Prüfstand. Ja. Aber nun will Bundesgesundheitsministerin Nina Wagen das Angebot zur Vorbeugung von Erkrankungen stärker ausbauen.
0: Thomas Prockt aus der Radio Paloma Redaktion weiß mehr dazu.
2: Wer krank ist, wird behandelt. Das ist klar. Ebenso wichtig aber ist es, Risiken zu senken oder früher zu erkennen. Prävention ist keine Nebensache, sagt Ministerin Wagen. Deshalb soll es zum Beispiel verpflichtende Einladungen für Kinder und Jugendliche zu Vorsorgeuntersuchungen geben. Und Ältere sollen bei der geplanten Pflegereform Anspruch auf einen Check-up 60 plus haben, damit sie möglichst lange selbstständig bleiben. Insgesamt sollen so auch die Kosten im Gesundheitsbereich gesenkt werden.
1: Ja, bin gespannt, was davon wirklich umgesetzt wird. Wir halten Sie hier weiterhin auf dem Laufenden.
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1: Ich bin Thomas Bleskin. US-Präsident Donald Trump hat wenige Monate vor den Zwischenwahlen zum Kongress erneut Zweifel an der Verlässlichkeit des amerikanischen Wahlsystems geschürt. In einer Fernsehansprache behauptete er, China habe seit 2020 in großem Stil Wahldaten gestohlen und Journalisten für kritische Berichte bezahlt.
2: Trump sprach von Geheimdienstinformationen, die er bislang auch nicht kannte, wonach China seit Jahren die US-Wahlen manipuliert und Daten stiehlt, unter anderem, um zu verhindern, dass er Präsident wird. Seine Niederlage von 2020 gesteht er ja bis heute nicht ein, die liegt ihm immer noch bitter im Magen. Trump schimpfte über Wahlbetrug durch Briefwahl und Wahlmaschinen und zu viele illegal wählende Ausländer. Er war drauf, wie immer, aber es scheint mit dieser Rede deutlich zu werden, dass die im Herbst anstehenden Zwischenwahlen ihm nun doch irgendwie Sorgen machen. Und deswegen wohl will er Zweifel am Wahlsystem ordentlich befeuern. Tina Eck, USA.
1: Frankreichs Präsident Macron will neuen Schwung in die Zusammenarbeit mit Deutschland bringen und bei internationalen Schlüsselthemen mit Berlin an einem Strang ziehen. Die Zusammenarbeit müsse weiter ausgebaut und der strategische Aufbruch Europas beschleunigt werden, sagte Macron zum Auftakt des deutsch-französischen Regierungstreffens im Rheinland. Heute tagt der deutsch-französische Verteidigungs- und Sicherheitsrat. Das US-Raketenunternehmen SpaceX von Tech-Milliardär Elon Musk hat einen weiteren Testflug seines Raketensystems Starship kurz vor dem Start abgebrochen. Einige der Triebwerke hätten nicht gezündet, schrieb Musk auf seiner Plattform X.
3: Schon beim vorherigen Testflug im Mai waren Triebwerke ausgefallen, trotzdem verlief dieser Test weitgehend nach Plan. Mit dem Starship will die NASA einmal Astronauten zum Mond schicken und SpaceX will damit sogar bis zum Mars. Erstmal hofft das Unternehmen nun aber auf einen neuen Termin für den geplatzten Starship-Testflug in den kommenden Tagen. Aus New York, Christina Horsten.
1: Wenige Tage vor dem Finale der Fußball-WM haben Organisatoren massive Menschenrechtsverletzungen während des Turniers in den USA, Kanada und Mexiko angeprangert. Eine Sprecherin von Human Rights Watch kritisierte unter anderem das harte Durchgreifen der US-Regierung gegen Einwanderer. Der FIFA warfen die Organisatoren vor, dass viele Fans aus der ganzen Welt durch überteuerte Ticketpreise und strenge Visa-Regeln an der Teilnahme gehindert wurden. Zum Wetter die aktuelle Vorhersage des Deutschen Wetterdienstes. Heute ist es oft bewölkt, vielerorts sind Schauer und einzelne Gewitter möglich. Von Südwesten her bis in den Nordosten gibt es teils kräftige Gewitter. Dabei drohen lokal Starkregen, Hagel und schwere Sturmböen. Im Nordwesten bleibt es meist trocken. Die Höchstwerte liegen zwischen 23 Grad an den Küsten und bis zu 30 Grad im Osten.
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4: Und das um 6:53. Einen schönen guten Morgen.
5: Guten Morgen.
4: Heute am Freitag mit Ben Zucker geht es jetzt der Sonne entgegen und mit uns allen geht es jetzt in Richtung Wochenende entgegen. Ne?
5: Richtig, wobei Sonne, naja, es wird ein bisschen kühler, ja. Aber der Sommer dreht nächste Woche, wollte ich gerade sagen, ist ganz schön. Der Sommer dreht nächste Woche wieder auf, also insofern genießen wir dann mal ein bisschen die kühleren Tage. Jetzt wie

0: Der passende Song zum passenden Start in den Freitag in Richtung Wochenende. Daniel Johnson und Weekend hier auf Radio Paloma, 100% deutscher Schlager. Schönen guten Morgen.
1: Guten Morgen.
0: Wir haben es damit 10 nach 7.
1: So, und dieses Wochenende, das soll ja ein bisschen regnerisch werden hier bei uns in Deutschland. Nichtsdestotrotz, wir haben alle die Bilder gesehen in den vergangenen Tagen. Es gibt vielerorts ein Dürreproblem und das macht Bäumen, Beeten und Blumen zu schaffen und natürlich auch uns Menschen.
0: Ja, in der bayerischen Landeshauptstadt in München zum Beispiel gibt es jetzt sogar erste Verbote. Mhm. Das Befüllen von Pools zum Beispiel ist da tatsächlich im Moment untersagt.
1: Ja, aber was kann ich denn selbst gegen diesen Wassermangel tun und wie kann man selbst Wasser sparen? Lea Matschulat aus der Radio Paloma Redaktion hat jetzt ein paar Tipps für uns und ist bei uns. Einen schönen guten Morgen, Lea.
2: Guten Morgen.
1: So, Lea, was gibt es denn außer der klassischen Regentonne, um irgendwie Wasser aufzufangen, gerade jetzt in den nächsten Tagen?
2: Die Regentonne im Garten oder im Hof ist schon mal eine gute Idee, ja. Mhm. Die muss aber natürlich auch erstmal wieder voll regnen, wenn ich das Wasser über die Beete verteilt habe. Helfen kann im Blumen- oder Gemüsebeet auch Mulch oder Stroh auf der Erde zu verteilen. Mhm. Der Boden heizt sich weniger auf, trocknet langsamer ab. Ein indirekter Weg, um Wasser zu sparen. Und im Balkonkasten machen sich so Wasserspender gut, also Gefäße, die kontinuierlich und langsam Wasser abgeben. Kann man sich aus einer PET-Flasche auch selber basteln, einfach zurechtschneiden.
1: Ja, okay. Habe ich jetzt für mich entdeckt, sind super die Dinger.
0: Ja, und dann gibt es ja auch noch den altbewährten Trick, sage ich mal, dass man tatsächlich nicht in der prallen Sonne irgendwie die Blumen gießt, sondern möglichst abends und morgens, ne?
2: Völlig richtig, morgens ist der Boden, die Erde im Kasten am kühlsten. Das Wasser kann sich gut verteilen und trocknet nicht gleich wieder ab. Mhm. Gerne auch einen Schirm aufspannen, um die Sonne am Austrocknen zu hindern. Und wer den Wäscheständer zum Trocknen im Zimmer aufstellt, spendet den Pflanzen damit auch Feuchtigkeit über die Verdunstung. Und Wasser, mit dem man Gemüse oder Obst abwäscht, das kann man direkt auch in eine Gießkanne oder Karaffe laufen lassen. Taugt fürs Blumengießen allemal.
1: Okay, so und jetzt haben wir es ja gerade gehört, in München ist ja schon seit einigen Wochen tatsächlich Wasser ein Problem, sag ich mal. Da laufen die Brunnen zum Beispiel nicht mehr richtig. Und auch wir so in unserem täglichen Leben müssen natürlich ein bisschen schauen, ne? Duschen, Pool befüllen, Auto waschen. Geht das dann alles nicht mehr?
2: Na, duschen ist schon angebracht bei dem Wetter. Aber vielleicht reicht es manchmal auch, das Waschbecken volllaufen zu lassen und sich mit einem Lappen zu waschen. Mhm. Beim Duschen nass machen, Dusche aus- und einseifen, abduschen, fertig. Nicht ewig das Wasser laufen lassen, bitte. Mhm. Den Pool nicht befüllen. Da werden vermutlich viele Poolbesitzer abwarten, bis die Verordnung kommt. Mhm. Doch wer den Pool abdeckt, wenn er ihn nicht nutzt, erreicht schon mal, dass das Wasser weniger verschmutzt und langsamer verdunstet. Na, und Autowaschen reicht eigentlich zu Weihnachten wieder, oder?
1: Ja. Weiß ich jetzt nicht.
0: Oh ja.
1: Ja, aber natürlich, es ist ein großes Thema, Dürre.
0: Ja, aber
1: und
0: da kann man ja mal drüber nachdenken, dass man vielleicht nicht jede Woche zum Autowaschen fährt, sondern vielleicht nur einmal im Monat.
1: Aber ich muss da immer an die Szene aus dem Film von Go Trabi Go denken, wo Wolfgang Stumpf, a.k.a. Udo Strutz, erst das Auto wäscht und dann sich selber mit demselben Waschlappen wohlgemerkt. Doch, Schorsch, ne?
0: Ja. So, kurzer Blick auf die Uhr. Wir haben es damit 7 Uhr und 13 Minuten. Schönen guten Morgen.
1: Guten Morgen. Ja, Thomas Anders, der lässt ja gerade den Erfolg von Modern Talking gerade wieder so richtig aufleben. Und ausgerechnet da kommt jetzt ein sehr interessantes Interview mit sehr versöhnlichen Tönen von Dieter Bohlen. Was der gesagt hat, das erfahren Sie gleich hier bei uns in den Radio Paloma Star News.
0: 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Schönen guten Morgen jetzt mit dem aktuellen Titel von Kerstin Ott. Hier ist 1000 mal Nein. 1000

0: Marianne Rosenberg zum Start in den Freitagmorgen hier auf Radio Paloma, 100% deutscher Schlager. Wir haben es 20 nach 7.
1: Wir sagen heute Morgen herzlichen Glückwunsch und zwar an alle freiwilligen Feuerwehren, denn heute vor 185 Jahren wurde die erste freiwillige Feuerwehr gegründet.
0: Genau, da der Pflichtdienst damals nämlich oft nicht gut funktionierte, versuchte man im 18. und frühen 19. Jahrhundert den Brandschutz auf freiwilliger Basis zu organisieren. Mhm. Und als erste Einrichtung nach heutigem Verständnis gilt da die Freiwillige Feuerwehr in Meißen. Im Jahr 1840 begann nämlich der Rat der Stadt mit der Suche nach Freiwilligen für ein, Zitat, freiwilliges Feuerlösch- und Rettungskorps. Ja, und nachdem sich innerhalb weniger Tage da mehr als 100 Leute gemeldet hatten, wurde dann am 17. Juli 1841 in Meißen quasi ganz offiziell im Rathaus die Freiwillige Feuerwehr gegründet.
1: Ja, also herzlichen Glückwunsch an alle freiwilligen Feuerwehren hier bei uns in Deutschland. Wir feiern heute natürlich ohne Kerzen, ne? Wegen der Brandgefahr.
0: Richtig.
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0: Und heute geht's um Thomas Anders.
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0: Ja, auf der Schlagerbühne ist Thomas Anders ja zurzeit etwas seltener zu sehen. Ist aber auch kein Wunder, denn schon seit dem letzten Jahr hat er ja ein großes Modern Talking Projekt gestartet. Er hat 6 Alben rausgebracht mit allen Hits der Band und bespielt gerade wirklich alle Bühnen dieser Welt, ne? Egal ob hier in Deutschland, in Litauen oder sogar der Türkei.
1: Ja, also Thomas Anders lässt den Erfolg von Modern Talking gerade wieder so richtig aufleben und ausgerechnet da kommt jetzt ein sehr interessantes Interview von und mit Dieter Bohlen.
0: Ja, eigentlich hieß es ja viele, viele Jahre, dass ein Comeback von Modern Talking absolut ausgeschlossen ist. Die zwei, die haben ja kein Geheimnis draus gemacht, dass sie nicht im Guten auseinandergegangen sind. Aber ausgerechnet jetzt kommen von Dieter Bohlen ganz versöhnliche Töne. Bei der Bild sagte er nämlich, dass die Fans sich das ja schließlich wünschen würden, dass die zwei nochmal zusammen auf der Bühne stehen und es nach all den Jahren doch, Zitat, Kinderkacke sei, das Kriegsbeil nicht zu begraben.
1: Ja, weiter heißt es, es geht ja nicht um ein klassisches Comeback, sondern um einen letzten gemeinsamen Auftritt, um ein letztes gemeinsames Aufleuchten einer Band, die längst Popgeschichte ist.
0: Er sagt weiter, ich empfinde den Gedanken als super, Thomas weiß das auch. Jetzt liegt der Ball bei ihm, meine Hand ist ausgestreckt. Ja, bisher gab es noch keine Reaktion von Thomas Anders. Naja, und bei dem Erfolg, den er gerade hat, ist es auch fraglich, ob er da überhaupt reagieren wird. Aber wir sind natürlich gespannt, wie und ob das Ganze weitergeht.
1: Wir halten Sie auf dem Laufenden.
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0: Alles braucht seine Zeit. Bernhard Brink zum Start in diesen Freitagmorgen. Wir haben 7.28 Uhr. 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
1: US-Präsident Donald Trump hat in der Nacht eine Rede an die Nation gehalten. Dabei hat er erneut große Zweifel am US-Wahlsystem angemeldet. Mehr dazu gleich bei uns in den Radio Paloma Nachrichten.

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1: Ich bin Thomas Bleskin. US-Präsident Donald Trump hat wenige Monate vor den Zwischenwahlen zum Kongress erneut Zweifel an der Verlässlichkeit des amerikanischen Wahlsystems geschürt. In einer Fernsehansprache behauptete er, China habe seit 2020 in großem Stil Wahldaten gestohlen und Journalisten für kritische Berichte bezahlt.
2: Trump sprach von Geheimdienstinformationen, die er bislang auch nicht kannte, wonach China seit Jahren die US-Wahlen manipuliert und Daten stiehlt, unter anderem, um zu verhindern, dass er Präsident wird. Seine Niederlage von 2020 gesteht er ja bis heute nicht ein, die liegt ihm immer noch bitter im Magen. Trump schimpfte über Wahlbetrug durch Briefwahl und Wahlmaschinen und zu viele illegal wählende Ausländer. Er war drauf, wie immer, aber es scheint mit dieser Rede deutlich zu werden, dass die im Herbst anstehenden Zwischenwahlen ihm nun doch irgendwie Sorgen machen. Und deswegen wohl will er Zweifel am Wahlsystem ordentlich befeuern. Tina Eck, USA.
1: Frankreichs Präsident Macron will neuen Schwung in die Zusammenarbeit mit Deutschland bringen und bei internationalen Schlüsselthemen mit Berlin an einem Strang ziehen. Die Zusammenarbeit müsse weiter ausgebaut und der strategische Aufbruch Europas beschleunigt werden, sagte Macron zum Auftakt des deutsch-französischen Regierungstreffens im Rheinland. Heute tagt der deutsch-französische Verteidigungs- und Sicherheitsrat. Das US-Raketenunternehmen SpaceX von Tech-Milliardär Elon Musk hat einen weiteren Testflug seines Raketensystems Starship kurz vor dem Start abgebrochen. Einige der Triebwerke hätten nicht gezündet, schrieb Musk auf seiner Plattform X.
3: Schon beim vorherigen Testflug im Mai waren Triebwerke ausgefallen, trotzdem verlief dieser Test weitgehend nach Plan. Mit dem Starship will die NASA einmal Astronauten zum Mond schicken und SpaceX will damit sogar bis zum Mars. Erstmal hofft das Unternehmen nun aber auf einen neuen Termin für den geplatzten Starship-Testflug in den kommenden Tagen. Aus New York, Christina Horsten.
1: Wenige Tage vor dem Finale der Fußball-WM haben Organisatoren massive Menschenrechtsverletzungen während des Turniers in den USA, Kanada und Mexiko angeprangert. Eine Sprecherin von Human Rights Watch kritisierte unter anderem das harte Durchgreifen der US-Regierung gegen Einwanderer. Der FIFA warfen die Organisatoren vor, dass viele Fans aus der

0: Bis teils kräftige Gewitter. Dabei drohen lokal Starkregen, Hagel und schwere Sturmböen. Im Nordwesten bleibt es meist trocken. Die Höchstwerte liegen zwischen 23 Grad an den Küsten und bis zu 30 Grad im Osten.
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2: Einen schönen guten Morgen.
3: Guten Morgen.
2: 7:34 Uhr und gleich wird's nochmal so richtig lecker.
3: Ja.
2: Mit dem allerletzten Burger-Barbecue-Paket von Fleischer und der Koch. Ja, wir kosten ja die Fußball-Weltmeisterschaft, die noch bis Sonntag läuft, so richtig aus.
3: Genau, gleich gibt's das letzte leckere Burger-Paket hier bei uns zu gewinnen nach Olaf Berger. Und jetzt Vincent Groß zusammen mit den Estereo Brothers. Hier ist Amore mit Mio.

0: Olaf Berger und Mamacita hier auf Radio Paloma, 100% deutscher Schlager. Schönen guten Morgen.
1: Guten Morgen.
0: Wir haben 7.40 Uhr, das heißt, es wird Zeit für das letzte Burger-Barbecue-Paket von Fleischer und der Koch.
1: Genau, wir haben die letzten 6 Wochen diese Fußball-Weltmeisterschaft kulinarisch so richtig ausgekostet. Ja. Wir haben ja von vornherein gesagt, völlig egal, wie weit die deutsche Mannschaft kommt, wir feiern diese Fußball-WM, wir feiern den Sommer mit leckersten Haché-Burgern. Mhm. Sie haben sich fleißig angemeldet auf unserer Internetseite radiopaloma.de, genauso wie der Wolfgang aus Liechtenstein in Sachsen. Und da rufen wir jetzt einfach mal an.
0: Jawohl.
1: Und überraschen ihn hoffentlich nochmal heute am letzten Tag.
2: Hallo.
1: Hallo, einen schönen guten Morgen. Hier sind die Radio Paloma Muntermacher. Ist der Wolfgang?
2: Ja, bin ich, ja.
1: Hallo, Wolfgang.
0: Hallo, Wolfgang.
2: Grüße.
1: Wolfgang, heute ist ja Freitag, der 17. Juli, 2 Tage vorm großen Finale dieser Fußball-Weltmeisterschaft. Und heute gibt es ja das letzte Burger-Barbecue-Paket von Fleischer und der Koch zu gewinnen. Dämmert es Ihnen jetzt, warum wir Sie anrufen?
2: Ja.
1: Ja.
0: Sie haben sich angemeldet und Sie sind unser letzter Gewinner.
1: Herzlichen Glückwunsch.
2: So, danke.
1: So kurz vorm Schluss, da gibt's dann nochmal was Leckeres zu essen für Sie, Wolfgang.
2: Ja, das ist das Beste zum Schluss.
1: Na, sehen Sie, so, Sie haben bestimmt schon mitgefiebert, oder, die letzten Wochen?
2: Ja, hab ich.
1: Na, sehen Sie, dann ist es doch gut, dass es jetzt noch geklappt hat.
0: Genau, leckere Burger machen sich auf den Weg zu Ihnen. Ja, 10 Burger gibt's dazu, ja, mit leckeren Burger Buns natürlich.
1: Und
0: mit
1: wenn Sie Pech haben, gibt's den Stefan auch noch mit dazu.
0: Ja, weil die sind so lecker, ich könnte...
1: Ah, siehste. Na, Stefan, dann kannst du die doch persönlich vorbeibringen.
0: Das wäre mal eine Maßnahme, ne?
2: Das wäre schön.
1: Wolfgang, jetzt haben wir natürlich quasi gar nicht mehr so große Auswahl, aber Sie haben es ja bestimmt mitbekommen, wir haben ja noch ein Tippspiel hier am Laufen. Das heißt, am Montag gibt es nochmal ein XXL-Paket zu gewinnen. Mhm. Und genau, wichtig ist aber dafür der richtige Weltmeistertipp. Jetzt sind wir gespannt, was sagen Sie denn? Spanien oder Argentinien?
2: Ich sage Argentinien.
1: Argentinien. Ah, okay.
0: Also gut, ich meine, die haben natürlich schon mal Erfahrung, ne, die Argentinier.
1: Die wissen, wie es ist, Weltmeister zu sein, sagst du.
2: Es ist ein armes Land und so, sie haben es verdient.
1: Ja, das stimmt, das stimmt. Aber, und allein zu sehen, wie Semino Rossi sich freut, da würde ich denen das ja schon gönnen.
2: Genau, er stammt ja aus Argentinien.
1: Richtig, ja, und vor allen Dingen, der kommt ja sogar aus demselben Ort wie Lionel Messi. Das sind quasi, deswegen.
2: Nein, einmal frei. Ich bin frei genießen.
1: Okay, alles klar.
2: Sie werden sehen, Sie werden gewinnen.
1: Okay, na, da, also Ihr
0: Wolfgang,
1: Wort in Gottes
0: Wenn
1: Ohr.
0: Sie das sagen. Dann wird es so sein.
1: Dann wird es so sein. Wolfgang, also wir drücken Ihnen natürlich die Daumen beziehungsweise den Argentiniern. Und wenn dann am Montagmorgen um diese Zeit Ihr Telefon nochmal klingeln sollte, dann gehen Sie ran, okay?
2: Jawohl.
0: So sieht's aus. Wir sagen an dieser Stelle...
2: Alles Gute und einen schönen Tag. Mach weiter.
0: Dankeschön. Ebenfalls.
1: Ihnen ein schönes Wochenende und guten Appetit schon mal, ne?
2: Ah, danke. Tschüss.
0: So, und wer jetzt sagt, ja, ich hätte auch gerne so ein Burgerpaket von Fleischer und der Koch, ist auch kein Problem, ne? Das gibt es auch ganz regulär zu kaufen. Ja, dafür einfach reinklicken auf unsere Internetseite auf radiopaloma.de. Mhm. Und ich habe mir ja auch schon Nachschub bestellt, ne? Ja. Kommt heute an, ich freue mich schon, am Wochenende wird gegrillt.
1: Ja, und vor allen Dingen kann man ja auch noch ein bisschen sparen über unsere Internetseite, ne? Nochmal 20%. Also das Reinklicken, das lohnt sich. So, und ich will jetzt hier nochmal ein kleines Fazit ziehen zu unserem Tippspiel. Also wir haben 1, 2, 3, 4, 5 Stimmen für Spanien und wir haben 1, 2, 3, 4, 5, 6 Stimmen für Argentinien. Hm. Also das wird sehr, sehr spannend. Ich bin jetzt auch gespannt, was da am Sonntag passiert.
0: Für wen bist du?
1: Es ist schwer. Ich sag auch Argentinien.
0: Du sagst Argentinien,
1: und du bist für Spanien.
0: Ich sag Spanien.
1: Ja. Na, also wir sind auf jeden Fall sehr gespannt. Und wie gesagt, wenn dann am Montag Ihr Telefon klingeln sollte um diese Uhrzeit, dann bitte rangehen. Dann können Sie sich nochmal über ein XXL-Paket freuen.
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0: Mariella Milana und worauf wollen wir warten hier auf Radio Paloma, 100% deutscher Schlager. Schönen guten Morgen.
1: Guten Morgen.
0: Die neuen deutschen Schlager, jetzt hören Sie bei uns immer zuerst. Wir haben 7.51 Uhr.
1: US-Präsident Donald Trump hat in der Nacht eine Rede an die Nation gehalten. Was dabei große Themen waren, das erfahren Sie gleich hier bei uns in den Radio Paloma Nachrichten um 8.
0: So, heute ist der 17. Juli, Freitag. Mhm. Und was dieser Tag für uns bereithält, ja, das erfahren wir jetzt beim Blick in die Sterne.
1: Genau.
2: 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Widder.
3: Sie haben das Gefühl, dass Ihre innere Energie Sie zum Platzen bringen könnte. Daher sollten Sie sich heute beherrschen und im Griff haben. Sonst könnten Sie Ihre Mitmenschen vor den Kopf stoßen.
2: Stier.
3: Sie werden heute durch den Alltag von einer Leichtigkeit getragen, die jede Situation in ein Freudenfest verwandelt. Sie sind zudem äußerst harmonisch eingestellt.
2: Zwillinge.
3: In Ihren Tagesablauf hat sich Routine eingeschlichen, die Sie langweilt. Das ist nicht schlimm, zumal es Ihnen heute nicht gerade leicht fällt, neuen Schwung in die Sache zu bringen.
2: Krebs.
3: Sie verfügen heute über die nötige Kraft, von der Sie bis jetzt nur geträumt haben. Hüten Sie sich aber vor zu viel Größenwahn, denn sonst kann der Schuss schnell nach hinten losgehen.
2: Löwe.
3: Es fällt Ihnen jetzt leicht, mit anderen Menschen umzugehen, weil Sie sich in einem inneren Gleichgewicht befinden. Lob und Anerkennung sind heute wahrscheinlicher als gewohnt.
2: Jungfrau.
3: Möglicherweise stolpern Sie über Ihre eigenen Schwächen und Grenzen. Nehmen Sie dies zum Anlass, Hindernisse zu erkennen und abzubauen.
2: Waage.
3: Sie wissen, was Sie wollen, treten heute selbstbewusst auf und haben entsprechend Erfolg. Nutzen Sie diesen Tag, um Entscheidungen zu treffen.
2: Skorpion.
3: Sie haben heute die Chance, den Tag so einzigartig zu machen wie nur möglich. Also nicht verkriechen und der Welt zeigen, was in Ihnen steckt. Miese Laune ist heute tabu.
2: Schütze.
3: Vermutlich warten heute eine Menge Pflichten und Verantwortung auf Sie. Sie sind außerordentlich leistungsfähig und können viel erledigen, vorausgesetzt, Sie stellen sich den Herausforderungen.
2: Steinbock.
3: Wenn Sie sich etwas vorgenommen haben, so lassen Sie sich kaum von Ihrem Weg abbringen. Gut so. Manchmal muss man eben mit dem Kopf durch die Wand, um ans Ziel zu kommen.
2: Wassermann.
3: Das Leben scheint Ihnen heute gutmütig zuzulächeln. Vielleicht bietet sich die Gelegenheit zu etwas, das Sie schon lange tun möchten.
2: Fische.
3: Heute scheint der Tag nur für Sie gemacht zu sein. Haben Sie kein schlechtes Gewissen, wenn die Arbeit heute mal links liegen bleibt. Sie haben sich die Auszeit wirklich verdient.
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1: Ich bin Thomas Bleskin. US-Präsident Donald Trump hat eine Rede an die Nation gehalten. Er nutzte dabei die Gelegenheit, um erneut große Zweifel am Wahlsystem in den USA anzumelden, wenige Monate vor den anstehenden Zwischenwahlen.
2: Trumps Rede zur besten Sendezeit wurde von vielen TV-Sendern hier gar nicht übertragen. Sie drehte sich fast ausschließlich um das nach Meinung Trumps mangelhafte US-Wahlsystem. Nach Geheimdienstinformationen soll China seit Jahren die US-Wahlen manipuliert haben. Hinzu komme Wahlbetrug durch Wahlmaschinen und Briefwahl sowie Hunderttausende illegal wählender Ausländer, so Trump. Tina Eck, USA.
1: Zuletzt lief es nicht so gut in den deutsch-französischen Beziehungen. Ein großes Regierungstreffen im Rheinland soll neue Impulse bringen. Einer der Schwerpunkte dürfte dabei die Kooperation im Verteidigungsbereich sein.
3: Zuerst tagt am Morgen der deutsch-französische Verteidigungs- und Sicherheitsrat auf dem Fliegerhaus Nörbenich unter Leitung von Bundeskanzler Merz und Frankreichs Präsident Macron. Bei einem Treffen der beiden hatte Macron am Abend erklärt, er wolle neuen Schwung in die Zusammenarbeit bringen und bei internationalen Schlüsselthemen mit Berlin an einem Strang ziehen. Unter anderem geht es um die nukleare Abschreckung auf Basis des französischen Atomwaffenarsenals. Zweiter Schauplatz ist heute Schloss Augustusburg in Brühl. Dort tagt am Vormittag der sogenannte Ministerrat. Diana Kramer, Nachrichtenredaktion.
1: Das US-Raketenunternehmen SpaceX von Tech-Milliardär Elon Musk hat einen weiteren Testflug seines Raketensystems Starship kurz vor dem Start abgebrochen. Einige der Triebwerke hätten nicht gezündet, schrieb Musk auf seiner Plattform X. Den letzten Testflug hatte die Riesenrakete im Mai absolviert. Die US-Raumfahrtbehörde NASA will mit dem Starship Astronauten zum Mond schicken. SpaceX selbst will damit eines Tages zum Mars. Zum Sport. Wenige Tage vor dem Finale der Fußball-Weltmeisterschaft haben Organisatoren massive Menschenrechtsverletzungen während des Turniers in den USA, Kanada und Mexiko angeprangert. Eine Sprecherin der Organisation Human Rights Watch kritisierte unter anderem das harte Durchgreifen der US-Regierung gegen Einwanderer. Der FIFA warfen die Organisatoren vor, dass viele Fans aus der ganzen Welt durch überteuerte Ticketpreise und strenge Visa-Regeln an der Teilnahme gehindert wurden. Zum Wetter die aktuelle Vorhersage des Deutschen Wetterdienstes. Heute ist es oft bewölkt, vielerorts sind Schauer und einzelne Gewitter möglich. Von Südwesten her bis in den Nordosten gibt es teils kräftige Gewitter. Dabei drohen lokal Starkregen, Hagel und schwere Sturmböen. Im Nordwesten bleibt es meist trocken. Die Höchstwerte liegen zwischen 23 Grad an den Küsten und bis zu 30 Grad im Osten.
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4: Einen schönen guten Morgen.
5: Guten Morgen.
4: Wir haben 3:08. Wir starten durch in den neuen Tag heute an diesem Freitag. Mhm. So, und wir gucken gleich mal in die Internetwelt. Ja, heute ist der Welttag der Emojis,
5: ja,
4: also dieser Smileys. Ne?
5: Ja, Internetwelt, ich meine, wir haben es ja alle auf dem Handy, ne? WhatsApp, ja. SMS und Co.
4: Oh ja, also alles was mit Internet zu tun.
5: Ja, okay, hat was mit Internet zu tun. Ja, also ohne Emojis, ohne Smileys, können viele von uns gar keine Nachrichten mehr schreiben. Ich meine, ist ja auch irgendwie praktisch, ne? Man kann da Emotionen mitsenden. Aber es gibt ja durchaus Smileys, wo die Bedeutung nicht ganz so klar ist.
4: Ja.
5: Und die können durchaus auch für Verwirrung sorgen. Und welche das sind, das checken wir mal gleich hier bei uns. Denn heute ist nämlich Welt-Emoji-Tag.

0: Beatrice Egli hier auf Radio Paloma, 100% deutscher Schlager. Wir haben es gleich 10 nach 8.
1: Lachen, Herzen, Zwinkern. Mhm. Es gibt sie mittlerweile wirklich in hunderten Varianten. Emojis. Mhm. Wir verwenden sie alle tagtäglich, wenn wir Nachrichten schreiben, per WhatsApp, SMS oder E-Mail.
0: Ja, und es gibt ja mittlerweile so viele und manchmal lachen wir ja auch darüber, ne Stefan, wenn wir uns irgendwas hin und her schreiben. Ja. Bei manchen weiß man gar nicht so richtig, was sie eigentlich bedeuten. Mhm. Und darüber sprechen wir heute Morgen mit Ronny Thorau aus der Radio Paloma Redaktion. Einen schönen guten Morgen.
1: Guten Morgen.
2: Hi, schönen guten Morgen.
1: So, wir haben sie gerade angesprochen, Emojis, von denen wir nicht so wirklich wissen.
0: Bei mir ist es zum Beispiel der, der so die Hände an der Seite hat. Was genau bedeutet der eigentlich?
1: Ja, gute Frage. Ronny, welche Emojis verwirren uns denn?
2: Also die Zahlen sind schon bemerkenswert. 43% der Befragten, also fast die Hälfte, sagt, mir ist nicht immer klar, was dieses oder jenes Emoji wirklich bedeutet. Mhm. Ältere Menschen sind noch häufiger verwirrt als Jüngere. Zur Verwirrung führen zum Beispiel Emojis, die als Pfeifen oder Küssen interpretiert werden könnten. Mhm. Oder als Beten oder Bedanken. Manche Emojis können auch Trauer oder Erschöpfung meinen. Mhm. Und dann gibt es ja noch die zweideutigen Emojis, die entweder was Flirtiges oder Explizites bedeuten können oder auch einfach nur Obst oder Gemüse.
0: Ja, die Aubergine zum Beispiel oder
1: die
0: der
1: Aubergine.
0: Pfirsich.
1: Genau.
0: Was
1: so.
0: Sind denn unsere Lieblings-Emojis?
1: Was sagt denn die aktuelle Umfrage dazu?
2: Ja, da sind wir Deutschen mal entgegen dem Klischee gut gelaunt. Emojis rund um das Thema Lachen und Freude sind die beliebtesten. Also zum Beispiel diverse Arten von lachenden Smileys. Mhm. Gefolgt von Emojis rund um das Thema Liebe und Herz. Und auf Platz 3 liegen Zustimmung oder Applaus. Also zum Beispiel das Emoji Daumen hoch, klatschen oder winken. Und insgesamt sind Emojis aus dem Alltag nicht mehr wegzudenken. Also wirklich eine Art Weltsprache im digitalen Alltag geworden. Laut der Bitkom-Umfrage nutzen 9 von 10 Menschen inzwischen Emojis. Die Mehrheit sagt sogar in jeder oder fast jeder ihrer Nachrichten.
0: Ja, geht das bei mir auch so. Also tatsächlich auch, wenn man mal eine offizielle E-Mail irgendwo hinschreibt oder so, manchmal ist da auch ein Emoji zu finden. Und ich werde ja hier bei Radio Paloma immer ausgelacht, ne, wenn Leute mal auf mein Handy gucken.
1: Das ist ja ein Emoji-Alarm-Handy.
0: Das ist ein Emoji-Alarm-Handy.
1: Ich habe gerade mal bei mir nachgeguckt, welches Emoji bei mir als letztes verwendet wurde.
0: Ja.
1: Und es ist tatsächlich das schelmische Lachen, so nenne ich es.
0: Das schelmische Lachen?
1: Ja, so ganz leicht so.
0: Ah ja, bei mir ist es das flammende Herz.
1: Oh, okay, hast wieder deinem Freund geschrieben.
0: Ich habe wieder meinem Freund geschrieben. Nee.
1: So, kurzer Blick auf die Uhr. Wir haben es damit 8:11. Einen wunderschönen guten Morgen.
0: Guten
1: Heute
0: Morgen.
1: An diesem 17. Juli.
0: So, und Joelina Drews, die startet gerade so richtig durch mit ihrer Single Durch und Durch. Und wie es eigentlich dazu kam, dass sie ausgerechnet diesen Song gemacht hat, der ja eigentlich von ihrem Papa Jürgen ist, das erfahren Sie gleich hier bei uns in den Radio Paloma Star News.
1: 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Schönen guten Morgen. Gleich die neue Nummer von Sabino Rossi, Wahnsinn oder Liebe, nach den Flippers.

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0: Neue Musik von Semino Rossi, Wahnsinn oder Liebe, hier auf Radio Paloma, 100% deutscher Schlager. Schönen guten Morgen, auf geht's in Richtung Wochenende am Freitag, wir haben es 8.18 Uhr.
1: So, und jetzt hören Sie bitte alle mal gut zu. Kaitia Kitanga.
0: Kaitia Kitanga.
1: Fast. Naja, also falls Sie sich jetzt fragen, was reden wir zwei da, was sagen wir da für komische Buchstaben, ganz einfach. Das ist Neuseeländisch, was wir jetzt gerade gesprochen haben. Und Kaitia Kitanga ist offiziell das schönste Wort der Welt. Das hat jetzt eine internationale Jury aus Linguisten, Autoren und Kulturexperten quasi gekürt. Mhm. Und das Wort kommt aus der Maori-Sprache und beschreibt sowas wie die Verantwortung des Menschen, die Natur zu bewahren.
0: Aha. Kaitia Tianga ist das schönste Wort der Welt. Für mich nicht. Für mich ist das schönste Wort der Welt Wochenende.
1: Ja, bin ich vielleicht bei dir. Kann man auch leichter aussprechen.
0: Ja.
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0: Und heute Morgen geht es um Jolina Drews. Ja, genau mit dieser Single startet Jolina Drews gerade so richtig durch. Mhm. Ja, Musik macht sie ja schon lange, aber so richtig Schlager zu machen, das hat sie sich lange nicht so wirklich getraut. Ne?
1: Genau, kann man ja aber irgendwie auch verstehen, wenn der Papa, also Jürgen Drews, so berühmt ist, dann wird man natürlich ganz schnell in so eine Schublade gesteckt. Mhm. Ja, und vor einigen Jahren begann sie ja dann quasi im Dreiergespann mit Lukas Cordalis und Achim Petri und nun hat sie ihre erste eigene Schlagersingle, also so richtig Schlager am Start. Wobei eigentlich ist es ja ein Song von Papa Jürgen.
4: Wir haben ja Ende des letzten Jahres den Song Herzmelodie zusammen rausgebracht. Und da habe ich ganz viel Material gesichtet und unter anderem auch ein Video gefunden, wo ich meine allerersten Schritte gemacht habe. Mhm. Und das war Backstage, als mein Papa einen Auftritt hatte mit dem Song Durch und Durch. Oh. Und dann habe ich eben auch den Auftritt dort gesehen, weil meine Mama das dann irgendwie gefilmt hatte. Da habe ich gesagt, was ist eigentlich mit diesem Song? Der ist irgendwie total bei mir in Vergessenheit geraten.
1: Ja, bei mir aber auch.
4: Aber ich habe den so gefeiert und meinte so, ey, ich hätte total Lust, den selber auf meine eigene Art und Weise zu covern.
1: Ja.
4: Das repräsentiert einfach total die Richtung, in die es jetzt auch für mich zukünftig gehen soll. Ja. So kam es eigentlich dazu.
1: Ja, das hat uns Jolina in der neuesten Folge von unserem Videopodcast Keiner ist schlagerfrei verraten. Und die Folge, die können Sie sich natürlich anhören und anschauen bei YouTube, Spotify und natürlich auf unserer Internetseite radiopaloma.de.
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0: Simone und Inferno hier auf Radio Paloma. 100% deutscher Schlager. Wir haben es 8.27 Uhr.
1: Die deutsch-französischen Beziehungen sollen gestärkt werden. Und dazu gibt es heute ein Treffen beider Regierungen. Mehr dazu gibt es gleich hier bei uns in den Radio Paloma Nachrichten um 8:30 Uhr.
0: Und bis dahin, Frank Lukas.

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1: Ich bin Thomas Bleskin. US-Präsident Donald Trump hat eine Rede an die Nation gehalten. Er nutzte dabei die Gelegenheit, um erneut große Zweifel am Wahlsystem in den USA anzumelden, wenige Monate vor den anstehenden Zwischenwahlen.
2: Trumps Rede zur besten Sendezeit wurde von vielen TV-Sendern hier gar nicht übertragen. Sie drehte sich fast ausschließlich um das nach Meinung Trumps mangelhafte US-Wahlsystem. Nach Geheimdienstinformationen soll China seit Jahren die US-Wahlen manipuliert haben. Hinzu komme Wahlbetrug durch Wahlmaschinen und Briefwahl sowie Hunderttausende illegal wählende Ausländer, so Trump. Tina Eck, USA.
1: Zuletzt lief es nicht so gut in den deutsch-französischen Beziehungen. Ein großes Regierungstreffen im Rheinland soll neue Impulse bringen. Einer der Schwerpunkte dürfte dabei die Kooperation im Verteidigungsbereich sein.
3: Zuerst tagt am Morgen der deutsch-französische Verteidigungs- und Sicherheitsrat auf dem Fliegerhaus Nörvenich unter Leitung von Bundeskanzler Merz und Frankreichs Präsident Macron. Bei einem Treffen der beiden hatte Macron am Abend erklärt, er wolle neuen Schwung in die Zusammenarbeit bringen und bei internationalen Schlüsselthemen mit Berlin an einem Strang ziehen. Unter anderem geht es um die nukleare Abschreckung auf Basis des französischen Atomwaffenarsenals. Zweiter Schauplatz ist heute Schloss Augustusburg in Brühl. Dort tagt am Vormittag der sogenannte Ministerrat. Diana Kramer, Nachrichtenredaktion.
1: Das US-Raketenunternehmen SpaceX von Tech-Milliardär Elon Musk hat einen weiteren Testflug seines Raketensystems Starship kurz vor dem Start abgebrochen. Einige der Triebwerke hätten nicht gezündet, schrieb Musk auf seiner Plattform X. Den letzten Testflug hatte die Riesenrakete im Mai absolviert. Die US-Raumfahrtbehörde NASA will mit dem Starship Astronauten zum Mond schicken. SpaceX selbst will damit eines Tages zum Mars. Zum Sport. Wenige Tage vor dem Finale der Fußball-Weltmeisterschaft haben Organisatoren massive Menschenrechtsverletzungen während des Turniers in den USA, Kanada und Mexiko angeprangert. Eine Sprecherin der Organisation Human Rights Watch kritisierte unter anderem das harte Durchgreifen der US-Regierung gegen Einwanderer. Der FIFA warfen die Organisatoren vor, dass viele Fans aus der ganzen Welt durch überteuerte Ticketpreise und strenge Visa-Regeln an der Teilnahme gehindert wurden. Zum Wetter die aktuelle Vorhersage des Deutschen Wetterdienstes. Heute ist es oft bewölkt, vielerorts sind Schauer und einzelne Gewitter möglich. Von Südwesten her bis in den Nordosten gibt es teils kräftige Gewitter. Dabei drohen lokal Starkregen, Hagel und schwere Sturmböen. Im Nordwesten bleibt es meist trocken. Die Höchstwerte liegen zwischen 23 Grad an den Küsten und bis zu 30 Grad im Osten.
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4: Und das um 8.33 Uhr. Einen wunderschönen guten Morgen.
5: Guten Morgen.
4: Wir starten rein in Richtung Wochenende, Finalwochenende bei der Fußball-Weltmeisterschaft.
5: Ja, und bei uns gab es heute schon großes Finale quasi, denn der Wolfgang aus Liechtenstein, der hat das letzte WM-Burger-Barbecue-Paket von Fleischer und der Koch gerade eben gewonnen, also vor einer Stunde. 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Und dann sage ich an der Stelle guten Appetit und vielleicht noch der kleine Hinweis. Also am Wochenende, da sollte man vielleicht bei Social Media nochmal vorbeischauen. Ne? Bei Instagram.
4: Lohnt sich auf jeden Fall.
5: Facebook.

0: Andreas Martin um 8.41 Uhr. Guten Morgen.
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0: Wir blicken kurz auf den Kalender. Wir sind in der Mitte des Julis. Mhm. Das heißt, es sind jetzt noch knapp 2 Wochen Zeit bis zur Abgabe der Steuererklärung.
2: Genau, viele müssen sie ja bis zum 31. Juli beim Finanzamt einreichen. Mhm. Manche haben sogar noch weniger Zeit, weil sie quasi schon vorher in den Sommerurlaub aufbrechen wollen. Ja, und da ist die Frage, wie kriegt man jetzt diese Steuererklärung möglichst schnell und richtig fertig?
0: Ja.
2: Das weiß Ronny Thorau aus der Radio Paloma Redaktion, der ist bei uns. Einen schönen guten Morgen, Ronny.
3: Hallo zusammen.
0: So, es gibt doch jetzt die Steuererklärung mit einem Klick. Mit anderen Worten, hat sich das jetzt mit der Steuererklärung eigentlich super schnell erledigt oder nicht?
3: Ja, schön wär's. Leider muss man sich für diese Blitzsteuererklärung erstmal anmelden. Man braucht also ein Benutzerkonto beim Steuerportal Elster und die Mein Elster Plus App des Finanzministeriums. Mhm. Wer das alles noch nicht hat, aber schon eine Steuersoftware oder App parat, fährt fast schneller, wenn er die schnell benutzt. Mhm. Und die Steuererklärung mit einem Klick funktioniert auch nur für Menschen, die eine sehr übersichtliche Einnahmesituation haben. Mhm. Also zum Beispiel Arbeitnehmer ohne Kinder und Bezieher von Alterseinkünften. Wer Kinder hat oder weitere Einkünfte, der fällt da erstmal raus.
2: Okay. Okay. Nichtsdestotrotz ist es ja aber so, man hat ja meistens schon mal eine Steuererklärung gemacht. Das heißt, irgendwie ist es ja dasselbe Prozedere. Aber wenn ich jetzt eine Steuersoftware oder eine App benutze und nur noch wirklich wenig Zeit habe, wie kriege ich die Steuererklärung schnell hin?
3: Ja, erstmal sollte man immer möglichst den automatischen Datenabruf des Finanzamtes benutzen. Dann werden auch in der Software oder App die wichtigsten Steuerdaten schon mal eingepflegt. Und dann gilt das Prinzip dicke Fische. Mhm. Also nur die allerwichtigsten Daten eingeben, die viel Steuerersparnis bringen. Beispiele nennt Emil Nefzka vom Ratgeber Finanztipp.
4: Zum Beispiel die Entfernungspauschale, das kennen viele als die Pendlerpauschale oder wenn man die nicht hat, die Homeoffice-Pauschale und zum Beispiel so Dinge wie die haushaltsnahen Dienstleistungen, da fällt zum Beispiel ein Teil der Mietnebenkosten rein.
3: Und Zeit sparen kann man auch beim Suchen von Belegen, weil viele muss man gar nicht mitschicken, sondern nur vorrätig haben, wenn das Finanzamt nachfragt. Mhm. Also wenn man mal einen Beleg nicht gleich findet, trotzdem erstmal die Steuererklärung abschicken, dann kann man den Beleg immer noch in Ruhe weitersuchen.
2: Okay, nichtsdestotrotz, wir kennen alle das Gefühl der Prokrastination und gerade bei der Steuererklärung ist das ein ganz, ganz großes Thema. Aha. Wenn ich jetzt merke, ich schaffe das nicht, ich werde die Frist auf jeden Fall reißen. Was mache ich da?
3: Ja, wichtig erstmal nicht den Kopf in den Sand stecken, sondern aktiv werden. Zum Beispiel kann man beim Finanzamt einen Antrag auf Fristverlängerung stellen, formlos per Brief mit einer Begründung, etwa Krankheit, Berufsstress oder fehlende Unterlagen und dann eine konkrete Nachsendefrist am besten angeben, Ende August zum Beispiel. Mhm. Meistens sind die Finanzämter dann kooperativ, wenn man sich zumindest mit so einem Antrag meldet. Wer nichts schickt, dem werden schnell die Säumnisgebühren aufgebrummt. Mindestens ja 25 Euro pro Monat. Oft mehr.
0: Ja, und das muss ja letztendlich nicht sein. Wie sieht's denn aus? Ich meine, wenn ich jetzt darauf wirklich keinen Bock habe, ich meine, es gibt noch Lohnsteuervereine oder auch Steuerberater, können die mir auch einen kleinen Puffer schaffen?
3: Ja, weil dann verlängert sich die Abgabefrist automatisch bis Anfang März 2027. Mhm. Und man kann auch eine unvollständige Steuererklärung erstmal einreichen, mit klaren Hinweisen aber, was da noch nachgereicht wird. Das vermeidet aber oft auch die Verspätungszuschläge.
0: Okay. Also da gibt es viele Möglichkeiten, ja, um da quasi nicht diesen Verspätungszuschlag zahlen zu müssen.
2: Richtig. Und man muss ja sagen, wir beide, wir handeln das ja sowieso ganz anders.
0: Ja.
2: Wir sind ja die Kandidaten, die das quasi direkt am Anfang
0: ganz
2: des Jahres machen.
0: Genau.
2: Ich sag auch immer, das ist so ein bisschen wie Pfand zurückbringen, weißt du? So, das ist noch so eine kleine Geldspritze,
0: ja, allem,
2: über die
0: genau,
2: man sich freut.
0: Es gibt ja immer Geld zurück, ne?
2: Ja, meistens ja schon, also lohnt sich.
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0: ja, heute Abend ist großes Tourfinale. Helene Fischer und Florian Silbereisen, schau mal herein hier auf Radio Paloma, 100% deutscher Schlager. Wir haben es 8.53 Uhr.
1: US-Präsident Donald Trump hat in der Nacht eine Rede an die Nation gehalten. Dabei hat er erneut große Zweifel am US-Wahlsystem angemeldet. Mehr dazu hier gleich bei uns in den Radio Paloma Nachrichten um 9 Uhr.
0: Die Reform der Krankenversicherung stößt ja bei vielen auf Widerstand. Die Krankenhäuser müssen sparen, Ärzte rüsten sich auf einen Patientenansturm und für uns alle wird's mal wieder teurer. Ich sag nur Zuzahlung bei Medikamenten.
1: Ja, auch bei der Vorsorge soll ja gespart werden. Das Hautkrebs-Screening, das steht auf dem Prüfstand.
0: Ja.
1: Aber nun will Bundesgesundheitsministerin Nina Wagen das Angebot zur Vorbeugung von Erkrankungen stärker ausbauen.
0: Thomas Brockt aus der Radio Paloma Redaktion weiß mehr dazu.
2: Wer krank ist, wird behandelt, das ist klar. Ebenso wichtig aber ist es, Risiken zu senken oder früher zu erkennen. Prävention ist keine Nebensache, sagt Ministerin Wagen. Deshalb soll es zum Beispiel verpflichtende Einladungen für Kinder und Jugendliche zu Vorsorgeuntersuchungen geben. Und Ältere sollen bei der geplanten Pflegereform Anspruch auf einen Check-up 60 Plus haben, damit sie möglichst lange selbstständig bleiben. Insgesamt sollen so auch die Kosten im Gesundheitsbereich gesenkt werden.
1: Ja, bin gespannt, was davon wirklich umgesetzt wird. Wir halten Sie hier weiterhin auf dem Laufenden.
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1: Ich bin Thomas Bleskin. US-Präsident Donald Trump hat wenige Monate vor den Zwischenwahlen zum Kongress erneut Zweifel an der Verlässlichkeit des amerikanischen Wahlsystems geschürt. In einer Fernsehansprache behauptete er, China habe seit 2020 in großem Stil Wahldaten gestohlen und Journalisten für kritische Berichte bezahlt.
2: Trump sprach von Geheimdienstinformationen, die er bislang auch nicht kannte, wonach China seit Jahren die US-Wahlen manipuliert und Daten stiehlt, unter anderem, um zu verhindern, dass er Präsident wird. Seine Niederlage von 2020 gesteht er ja bis heute nicht ein, die liegt ihm immer noch bitter im Magen. Trump schimpfte über Wahlbetrug durch Briefwahl und Wahlmaschinen und zu viele illegal wählende Ausländer. Er war drauf, wie immer, aber es scheint mit dieser Rede deutlich zu werden, dass die im Herbst anstehenden Zwischenwahlen ihm nun doch irgendwie Sorgen machen. Und deswegen wohl will er Zweifel am Wahlsystem ordentlich befeuern. Tina Eck, USA.
1: Frankreichs Präsident Macron will neuen Schwung in die Zusammenarbeit mit Deutschland bringen und bei internationalen Schlüsselthemen mit Berlin an einem Strang ziehen. Die Zusammenarbeit müsse weiter ausgebaut und der strategische Aufbruch Europas beschleunigt werden, sagte Macron zum Auftakt des deutsch-französischen Regierungstreffens im Rheinland. Heute tagt der deutsch-französische Verteidigungs- und Sicherheitsrat. Das US-Raketenunternehmen SpaceX von Tech-Milliardär Elon Musk hat einen weiteren Testflug seines Raketensystems Starship kurz vor dem Start abgebrochen. Einige der Triebwerke hätten nicht gezündet, schrieb Musk auf seiner Plattform X.
3: Schon beim vorherigen Testflug im Mai waren Triebwerke ausgefallen. Trotzdem verlief dieser Test weitgehend nach Plan. Mit dem Starship will die NASA einmal Astronauten zum Mond schicken und SpaceX will damit sogar bis zum Mars. Erstmal hofft das Unternehmen nun aber auf einen neuen Termin für den geplatzten Starship-Testflug in den kommenden Tagen. Aus New York, Christina Horsten.
1: Wenige Tage vor dem Finale der Fußball-WM haben Organisatoren massive Menschenrechtsverletzungen während des Turniers in den USA, Kanada und Mexiko angeprangert. Eine Sprecherin von Human Rights Watch kritisierte unter anderem das harte Durchgreifen der US-Regierung gegen Einwanderer. Der FIFA warfen die Organisatoren vor, dass viele Fans aus der ganzen Welt durch überteuerte Ticketpreise und strenge Visa-Regeln an der Teilnahme gehindert wurden. Zum Wetter die aktuelle Vorhersage des Deutschen Wetterdienstes. Heute ist es oft bewölkt, vielerorts sind Schauer und einzelne Gewitter möglich. Von Südwesten her bis in den Nordosten gibt es teils kräftige Gewitter. Dabei drohen lokal Starkregen, Hagel und schwere Sturmböen. Im Nordwesten bleibt es meist trocken. Die Höchstwerte liegen zwischen 23 Grad an den Küsten und bis zu 30 Grad im Osten.
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4: 3:09, einen schönen guten Morgen.
5: Guten Morgen.
4: Wir starten durch in den Freitag, so kurz vor dem Wochenende. Mhm. Und jetzt gibt's wieder was zu gewinnen, und zwar die nur 9-Uhr-Uhr.
5: Sie haben wie immer fleißig mitgemacht über radiopaloma.de, genau wie die Annemarie aus Köln.
4: Guten Morgen.
6: Auch guten Morgen.
4: Hallo Annemarie.
5: Annemarie, Sie haben mitgemacht in dieser Woche bei unserem nur 9-Uhr-Schlager-Quiz.
6: Ja, habe ich gemacht.
5: Nee, ja.
4: Haben Sie gemacht.
5: Haben Sie gemacht.
4: Wollen wir uns die Stimme nochmal gemeinsam anhören?
6: Ja.
7: Ja, ich habe gerade echt Spaß.
5: So, Annemarie, was haben Sie gesagt? Welche Schlagersängerin hat das gesagt?
6: Kerstin Ott, das war ganz klar.
4: Oh, das war ganz klar. Das ist Kerstin Ott. Jawohl.
5: Herzlichen Glückwunsch. Natürlich war das ganz klar. Und wenn ich mir angucke, Kerstin, sage ich schon, Annemarie, wann Sie Ihre E-Mail geschrieben haben, Sie haben es ja wirklich am ersten Tag direkt gewusst.
6: Ja, ich musste es nur suchen auf der App und wie ich es gefunden habe, sofort.
5: Lösung eingetragen. Ja, Wahnsinn. Sehr da sind schön. Sie ja ein richtiger Profimensch.
6: Nee, das nicht. Aber Kerstin Ott mag ich halt gerne hören.
5: Ja, aber, ja, und das wollte ich gerade sagen, wenn man dann die Stimme auch gut im Ohr hat, dann ja, erkennt man es natürlich dann umso besser. Also Annemarie,
6: und
5: wir sagen...
6: Sie haben auch eine markante Stimme.
5: Das stimmt, ja. Das stimmt. Ne? Wenn man es einmal rausgehört hat, dann ist es eigentlich wirklich, dann hört man es immer raus.
6: Ja.
5: Super.
6: Genau, wie bei Silbereisen auch.
5: Silbereisen oder Vanessa Mai, finde ich, geht es mir auch immer so, das hört man auch immer sofort raus.
4: Mhm.
6: Ja, genau.
4: So, Annemarie, wir sagen an dieser Stelle herzlichen Glückwunsch. Mhm. Wir schicken Danke. Ihnen die nur 9 Uhr Uhr zu.
5: Richtig.
4: Ja, schönes Wochenende.
5: Genau.
4: Viel Spaß weiterhin mit Radio Paloma und gucken Sie am Sonntag Fußball oder nicht?
6: Nein.
5: Nein. Nee.
4: Okay.
6: Nein. Ist mir zu spät, ich bin im Urlaub.
5: Ah ja, gut, kann ich verstehen.
4: Ja, im Urlaub muss man früh schlafen gehen.
6: Nee, das nicht, aber ich will mich hier auspowern und dann bin ich halt früh müde.
5: Ach so, okay. Annemarie, dann ein schönes Wochenende und weiterhin viel Spaß mit Radio Paloma.
6: Ja, vielen Dank, wünsche ich Ihnen auch.
5: Dankeschön, machen Sie es gut,
6: tschüss.
5: Ciao.
6: Tschüss.
4: So, und die nächste nur 9 Uhr Uhr gibt's ab Montag hier wieder bei uns zu gewinnen. Ne? Also um kurz nach 9 wieder einschalten.

0: Monsignori, Voyage, Voyage hier auf Radio Paloma, 100% deutscher Schlager. Schönen guten Morgen am Freitag. Morgen. Wir haben es dann mit 8:40.
1: So, und dieses Wochenende, das soll ja ein bisschen regnerisch werden hier bei uns in Deutschland. Nichtsdestotrotz, wir haben alle die Bilder gesehen in den vergangenen Tagen. Es gibt vielerorts ein Dürreproblem und das macht Bäumen, Beeten und Blumen zu schaffen und natürlich auch uns Menschen.
0: Ja, in der bayerischen Landeshauptstadt in München zum Beispiel gibt es jetzt sogar erste Verbote. Mhm. Das Befüllen von Pools zum Beispiel ist da tatsächlich im Moment untersagt.
1: Ja, aber was kann ich denn selbst gegen diesen Wassermangel tun und wie kann man selbst Wasser sparen? Lea Matschulat aus der Radio Paloma Redaktion hat jetzt ein paar Tipps für uns und ist bei uns. Einen schönen guten Morgen, Lea.
2: Guten Morgen.
1: So, Lea, was gibt es denn außer der klassischen Regentonne, um irgendwie Wasser aufzufangen, gerade jetzt in den nächsten Tagen?
2: Die Regentonne im Garten oder im Hof ist schon mal eine gute Idee, ja. Mhm. Die muss aber natürlich auch erstmal wieder voll regnen, wenn ich das Wasser über die Beete verteilt habe. Helfen kann im Blumen- oder Gemüsebeet auch Mulch oder Stroh auf der Erde zu verteilen. Mhm. Der Boden heizt sich weniger auf, trocknet langsamer ab. Ein indirekter Weg, um Wasser zu sparen. Und im Balkonkasten machen sich so Wasserspender gut, also Gefäße, die kontinuierlich und langsam Wasser abgeben. Kann man sich aus einer PET-Flasche auch selber basteln, einfach zurechtschneiden.
1: Ja, okay. Habe ich jetzt für mich entdeckt. Sind super, die Dinger.
0: Ja, und dann gibt es ja auch noch den altbewährten Trick, sage ich mal, dass man tatsächlich nicht in der prallen Sonne irgendwie die Blumen gießt, sondern möglichst abends und morgens, ne?
2: Völlig richtig. Morgens ist der Boden, die Erde im Kasten am kühlsten. Das Wasser kann sich gut verteilen und trocknet nicht gleich wieder ab. Mhm. Gerne auch einen Schirm aufspannen, um die Sonne am Austrocknen zu hindern. Und wer den Wäscheständer zum Trocknen im Zimmer aufstellt, spendet den Pflanzen damit auch Feuchtigkeit über die Verdunstung. Und Wasser, mit dem man Gemüse oder Obst abwäscht, das kann man direkt auch in eine Gießkanne oder Karaffe laufen lassen. Taugt fürs Blumengießen allemal.
1: Okay, so und jetzt haben wir es ja gerade gehört, in München ist ja schon seit einigen Wochen tatsächlich Wasser ein Problem, sag ich mal. Da laufen die Brunnen zum Beispiel nicht mehr richtig. Und auch wir so in unserem täglichen Leben müssen natürlich ein bisschen schauen, ne? Duschen, Pool befüllen, Auto waschen. Geht das dann alles nicht mehr?
2: Na, duschen ist schon angebracht bei dem Wetter. Aber vielleicht reicht es manchmal auch, das Waschbecken volllaufen zu lassen und sich mit einem Lappen zu waschen. Mhm. Beim Duschen nass machen, Dusche aus- und einseifen, abduschen, fertig. Nicht ewig das Wasser laufen lassen, bitte. Mhm. Den Pool nicht befüllen. Da werden vermutlich viele Poolbesitzer abwarten, bis die Verordnung kommt. Mhm. Doch wer den Pool abdeckt, wenn er ihn nicht nutzt, erreicht schon mal, dass das Wasser weniger verschmutzt und langsamer verdunstet. Na, und Autowaschen reicht eigentlich zu Weihnachten wieder, oder?
1: Ja. Weiß ich jetzt nicht. Oh ja. Ja, aber natürlich, es ist ein großes Thema, Dürre.
0: Ja, aber
1: und,
0: da kann man ja mal drüber nachdenken, dass man vielleicht nicht jede Woche zum Autowaschen fährt, sondern vielleicht nur einmal im Monat.
1: Aber ich muss da immer an die Szene aus dem Film von Go Trabi Go denken, wo Wolfgang Stumpf, a.k.a. Udo Strutz, erst das Auto wäscht und dann sich selber mit demselben Waschlappen wohlgemerkt.
0: Den Film kann man auch wirklich immer und immer wieder sehen.
1: Definitiv.
0: Ne? So, kurzer Blick auf die Uhr. Wir haben es 9:15 damit. Einen schönen guten Morgen.
1: Guten Morgen.
0: Ja, wir starten durch in Richtung Wochenende am Freitagmorgen.
1: So, und Thomas Anders, der lässt ja gerade den Erfolg von Modern Talking wieder so richtig aufleben. Mhm. Ne? Letztes Jahr 6 Alben rausgebracht. Es geht auf große Tour durch die ganze Welt. Ja, und ausgerechnet jetzt kommt Dieter Bohlen und fängt an, von einem Comeback zu sprechen. Mhm. Was es damit auf sich hat, das erfahren Sie gleich hier bei uns in den Radio Paloma Star News.
0: Wir bringen Sie immer näher an die Stars. Schönen guten Morgen. Jetzt mit Daniel Sommer.

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0: Nicole hier auf Radio Paloma, 100% deutscher Schlager um 9.21 Uhr.
1: Wir sagen heute Morgen herzlichen Glückwunsch und zwar an alle freiwilligen Feuerwehren, denn heute vor 185 Jahren wurde die erste freiwillige Feuerwehr gegründet.
0: Genau, da der Pflichtdienst damals nämlich oft nicht gut funktionierte, versuchte man im 18. und frühen 19. Jahrhundert den Brandschutz auf freiwilliger Basis zu organisieren. Mhm. Und als erste Einrichtung nach heutigem Verständnis gilt da die Freiwillige Feuerwehr in Meißen. Im Jahr 1840 begann nämlich der Rat der Stadt mit der Suche nach Freiwilligen für ein, Zitat, freiwilliges Feuerlösch- und Rettungskorps. Ja, und nachdem sich innerhalb weniger Tage da mehr als 100 Leute gemeldet hatten, wurde dann am 17. Juli 1841 in Meißen quasi ganz offiziell im Rathaus die Freiwillige Feuerwehr gegründet.
1: Ja, also herzlichen Glückwunsch an alle freiwilligen Feuerwehren hier bei uns in Deutschland. Wir feiern heute natürlich ohne Kerzen, ne? Wegen der Brandgefahr.
0: Richtig. Oh.
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0: Und heute geht's um Thomas Anders.
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0: Ja, auf der Schlagerbühne ist Thomas Anders ja zurzeit etwas seltener zu sehen. Ist aber auch kein Wunder, denn schon seit dem letzten Jahr hat er ja ein großes Modern Talking Projekt gestartet. Er hat 6 Alben rausgebracht mit allen Hits der Band und bespielt gerade wirklich alle Bühnen dieser Welt, ne? Egal ob hier in Deutschland, jawohl, Litauen oder sogar der Türkei.
1: Ja, also Thomas Anders lässt den Erfolg von Modern Talking gerade wieder so richtig aufleben und ausgerechnet da kommt jetzt ein sehr interessantes Interview von und mit Dieter Bohlen.
0: Ja, eigentlich hieß es ja viele, viele Jahre, dass ein Comeback von Modern Talking absolut ausgeschlossen ist. Die zwei, die haben ja kein Geheimnis draus gemacht, dass sie nicht im Guten auseinandergegangen sind. Aber ausgerechnet jetzt kommen von Dieter Bohlen ganz versöhnliche Töne. Bei der Bild sagte er nämlich, dass die Fans sich das ja schließlich wünschen würden, dass die zwei nochmal zusammen auf der Bühne stehen und es nach all den Jahren doch, Zitat, Kinderkacke sei, das Kriegsbeil nicht zu begraben.
1: Ja, weiter heißt es, es geht ja nicht um ein klassisches Comeback, sondern um einen letzten gemeinsamen Auftritt, um ein letztes gemeinsames Aufleuchten einer Band, die längst Popgeschichte ist.
0: Er sagt weiter, ich empfinde den Gedanken als super, Thomas weiß das auch, jetzt liegt der Ball bei ihm, meine Hand ist ausgestreckt. Ja, bisher gab es noch keine Reaktion von Thomas Anders, naja, und bei dem Erfolg, den er gerade hat, ist es auch fraglich, ob er da überhaupt reagieren wird, aber wir sind natürlich gespannt, wie und ob das Ganze weitergeht.
1: Wir halten Sie auf dem Laufenden.
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1: Ich bin Thomas Bleskin. US-Präsident Donald Trump hat wenige Monate vor den Zwischenwahlen zum Kongress erneut Zweifel an der Verlässlichkeit des amerikanischen Wahlsystems geschürt. In einer Fernsehansprache behauptete er, China habe seit 2020 in großem Stil Wahldaten gestohlen und Journalisten für kritische Berichte bezahlt.
2: Trump sprach von Geheimdienstinformationen, die er bislang auch nicht kannte, wonach China seit Jahren die US-Wahlen manipuliert und Daten stiehlt, unter anderem, um zu verhindern, dass er Präsident wird. Seine Niederlage von 2020 gesteht er ja bis heute nicht ein, die liegt ihm immer noch bitter im Magen. Trump schimpfte über Wahlbetrug durch Briefwahl und Wahlmaschinen und zu viele illegal wählende Ausländer. Er war drauf, wie immer, aber es scheint mit dieser Rede deutlich zu werden, dass die im Herbst anstehenden Zwischenwahlen ihm nun doch irgendwie Sorgen machen. Und deswegen wohl will er Zweifel am Wahlsystem ordentlich befeuern. Tina Eck, USA.
1: Frankreichs Präsident Macron will neuen Schwung in die Zusammenarbeit mit Deutschland bringen und bei internationalen Schlüsselthemen mit Berlin an einem Strang ziehen. Die Zusammenarbeit müsse weiter ausgebaut und der strategische Aufbruch Europas beschleunigt werden, sagte Macron zum Auftakt des deutsch-französischen Regierungstreffens im Rheinland. Heute tagt der deutsch-französische Verteidigungs- und Sicherheitsrat. Das US-Raketenunternehmen SpaceX von Tech-Milliardär Elon Musk hat einen weiteren Testflug seines Raketensystems Starship kurz vor dem Start abgebrochen. Einige der Triebwerke hätten nicht gezündet, schrieb Musk auf seiner Plattform X.
3: Schon beim vorherigen Testflug im Mai waren Triebwerke ausgefallen. Trotzdem verlief dieser Test weitgehend nach Plan. Mit dem Starship will die NASA einmal Astronauten zum Mond schicken und SpaceX will damit sogar bis zum Mars. Erstmal hofft das Unternehmen nun aber auf einen neuen Termin für den geplatzten Starship-Testflug in den kommenden Tagen. Aus New York, Christina Horsten.
1: Wenige Tage vor dem Finale der Fußball-WM haben Organisatoren massive Menschenrechtsverletzungen während des Turniers in den USA, Kanada und Mexiko angeprangert. Eine Sprecherin von Human Rights Watch kritisierte unter anderem das harte Durchgreifen der US-Regierung gegen Einwanderer. Der FIFA warfen die Organisatoren vor, dass viele Fans aus der ganzen Welt durch überteuerte Ticketpreise und strenge Visa-Regeln an der Teilnahme gehindert wurden. Zum Wetter die aktuelle Vorhersage des Deutschen Wetterdienstes. Heute ist es oft bewölkt, vielerorts sind Schauer und einzelne Gewitter möglich. Von Südwesten her bis in den Nordosten gibt es teils kräftige Gewitter. Dabei drohen lokal Starkregen, Hagel und schwere Sturmböen. Im Nordwesten bleibt es meist trocken. Die Höchstwerte liegen zwischen 23 Grad an den Küsten und bis zu 30 Grad im Osten.
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4: Einen schönen guten Morgen.
5: Guten Morgen.
4: 9.32 Uhr. Wir starten rein in den neuen Tag. Heute am Freitag. Das Wochenende steht vor der Tür. Und wir haben schon mal einen tollen Tipp für das kommende Wochenende.
5: 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Juli. 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
4: Ja, da kann man dann schön abtanzen. Ja, hat ja Anna-Karina Wolczak auch schon gemacht. Ne? Unsere Dancing Queen.
5: Genau. Hier ist sie jetzt mit Unzensiert.

0: Nico Alesi und Sempre Sempre hier auf Radio Paloma, 100% deutscher Schlager zum Start in den Freitag. Wir haben es gleich 20 vor 10.
1: Wir schauen nochmal auf die Fußball-Weltmeisterschaft. Am Sonntag gibt es ja das große Finale. Mhm. Ja, und jetzt ist bestätigt, US-Präsident Donald Trump wird mit im Stadion sein und sich das große Finale anschauen. Ich frage mich da ja schon, wer da am Ende bei der Siegerehrung den Pokal in die Höhe
0: hält. Ja.
1: In die Höhe hält, ja. Messi oder Trump, ja. Mhm.
0: Ja, im Vorfeld wird es ja auch viel Show geben, ne? Die Halbzeit. Pause, die wird ja auf 30 Minuten verlängert und Welt-Topstars sollen dann auch angeblich

0: auftreten. Justin Bieber zum Beispiel soll mit dabei sein oder auch Madonna. Also schauen wir mal, ob es wirklich so kommt. So, und einen Tag vorher gibt es ja dann auch noch das Spiel um Platz 3. Frankreich spielt hier gegen England.
1: Ja, was meinst du? Wer wird da gewinnen?
0: Ich glaube fast die Franzosen werden es machen, weil bei den Engländern ja irgendwie gefühlt so ein bisschen die Motivation fehlt. Also ich meine, es wird ja sogar schon drüber gesprochen, ob Thomas Tuchel, also der Trainer, denn überhaupt noch bleiben soll.
1: Ja, wir schalten dazu heute Morgen mal rüber nach England zu Radio Paloma-Korrespondent Philipp Detlefs. Schönen guten Morgen.
2: Hallo.
1: Wie ist denn jetzt die Stimmung nach dem Ausscheiden bei euch?
2: Ja, mit Kritik an Thomas Tuchel sparen die englischen Medien heute nicht. Die meisten machen natürlich ihn für das Aus verantwortlich. Sie werfen ihm vor, dass England nach dem Führungstor aufgehört hat, Fußball zu spielen, anstatt zu versuchen, das zweite Tor zu erzielen. Mhm. Und Tuchels defensive Wechsel gingen nicht auf. Von einer Coaching-Katastrophe ist die Rede und vom schmerzhaftesten WM-Aus seit Jahrzehnten. Mhm. Trotzdem muss Tuchel wohl nicht um seinen Job fürchten. Sein Vertrag wurde ja im Februar bis 2028 verlängert und der englische Fußballverband will Berichten zufolge auch an ihm festhalten.
0: Okay, ja, also ich finde das auch nicht fair zu sagen, es ist jetzt die Schuld des Trainers, dass England rausgeflogen ist. Also ich finde, Schuld ist, wenn dann Lionel Messi und Argentinien. Ja, also.
1: Mit den Toren, ne?
0: Richtig.
1: Na ja.
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0: Wo sind all die guten Männer hin? Nina Mondschein hier auf Radio Paloma, 100% deutscher Schlager. Bei uns hören Sie die neuen deutschen Schlagerhits immer zuerst. Schönen guten Morgen.
1: Guten Morgen.
0: Wir haben es 9.48 Uhr.
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3: Die deutsch-französischen Beziehungen sollen gestärkt werden und dazu wird es heute ein Treffen beider Regierungen geben. Mehr dazu gibt's gleich hier bei uns in den Radio Paloma Nachrichten um 10.
0: So, ab 10 heißt es dann Radio Paloma bei der Arbeit. Mhm. Wir wünschen Ihnen jetzt ein schönes Wochenende
3: Ja. Und
0: blicken nochmal in die Sterne. Ne?
3: Genau, wir wollen ja wissen, was dieser 17. Juli für uns alle bereithält.
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5: Sie haben das Gefühl, dass Ihre innere Energie Sie zum Platzen bringen könnte. Daher sollten Sie sich heute beherrschen und im Griff haben. Sonst könnten Sie Ihre Mitmenschen vor den Kopf stoßen.
4: Stier.
5: Sie werden heute durch den Alltag von einer Leichtigkeit getragen, die jede Situation in ein Freudenfest verwandelt. Sie sind zudem äußerst harmonisch eingestellt.
4: Zwillinge.
5: In Ihren Tagesablauf hat sich Routine eingeschlichen, die Sie langweilt. Das ist nicht schlimm, zumal es Ihnen heute nicht gerade leicht fällt, neuen Schwung in die Sache zu bringen.
4: Krebs.
5: Sie verfügen heute über die nötige Kraft, von der Sie bis jetzt nur geträumt haben. Hüten Sie sich aber vor zu viel Größenwahn, denn sonst kann der Schuss schnell nach hinten losgehen.
4: Löwe.
5: Es fällt Ihnen jetzt leicht, mit anderen Menschen umzugehen, weil Sie sich in einem inneren Gleichgewicht befinden. Lob und Anerkennung sind heute wahrscheinlicher als gewohnt.
4: Jungfrau.
5: Möglicherweise stolpern Sie über Ihre eigenen Schwächen und Grenzen. Nehmen Sie dies zum Anlass, Hindernisse zu erkennen und abzubauen.
4: Waage.
5: Sie wissen, was Sie wollen, treten heute selbstbewusst auf und haben entsprechend Erfolg. Nutzen Sie diesen Tag, um Entscheidungen zu treffen.
4: Skorpion.
5: Sie haben heute die Chance, den Tag so einzigartig zu machen wie nur möglich. Also nicht verkriechen und der Welt zeigen, was in Ihnen steckt. Miese Laune ist heute tabu.
4: Schütze.
5: Vermutlich warten heute eine Menge Pflichten und Verantwortung auf Sie. Sie sind außerordentlich leistungsfähig und können viel erledigen, vorausgesetzt, Sie stellen sich den Herausforderungen.
4: Steinbock.
5: Wenn Sie sich etwas vorgenommen haben, so lassen Sie sich kaum von Ihrem Weg abbringen. Gut so. Manchmal muss man eben mit dem Kopf durch die Wand, um ans Ziel zu kommen.
4: Wassermann.
5: Das Leben scheint Ihnen heute gutmütig zuzulächeln. Vielleicht bietet sich die Gelegenheit zu etwas, das Sie schon lange tun möchten.
4: Fische.
5: Heute scheint der Tag nur für Sie gemacht zu sein. Haben Sie kein schlechtes Gewissen, wenn die Arbeit heute mal links liegen bleibt. Sie haben sich die Auszeit wirklich verdient.
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1: Ich bin Thomas Bleskin. Deutschland und Frankreich wollen heute mit ihren Regierungsgesprächen in der Nähe von Köln neuen Schwung in ihre Beziehungen bringen. Es geht um gemeinsame nukleare Abschreckung sowie engere Kooperation bei künstlicher Intelligenz, Satelliten und in der Handelspolitik.
2: Wirklich gut lief es zuletzt nicht. Ein gemeinsames Kampfjet-Projekt ist krachend gescheitert. Aber beide Seiten wollen nun in anderen Bereichen zusammenarbeiten. Auch über Frankreichs Atomwaffen reden, die Deutschland schützen könnten. Erst auf einem Militärflugplatz, dann auf einem Schloss. Harmonie demonstrieren ist angesagt. Möglichst viel auf den Weg bringen. Denn bei den kommenden Wahlen in Frankreich tritt Macron nicht mehr an. Claudia Wächter, Nachrichtenredaktion.
1: US-Präsident Donald Trump hat wenige Monate vor den Zwischenwahlen zum Kongress erneut Zweifel an der Verlässlichkeit des amerikanischen Wahlsystems geschürt. In einer Fernsehansprache behauptete er, China habe seit 2020 in großem Stil Wahldaten gestohlen und Journalisten für kritische Berichte bezahlt. Belege aus Geheimdienstinformationen sollen demnach veröffentlicht werden. DGB-Chefin Jasmin Fahimi erwartet zunehmende Arbeitsausfälle durch Extremtemperaturen. Sie fordert deshalb ein neues Hitzeausfallgeld.
3: Mittlerweile klagt jeder Dritte über Hitzestress im Job, gerade bei schwerer körperlicher Arbeit und wenn Zeitdruck besteht. Pflegekräfte, Paketzusteller und Einsatzkräfte hätten es bei hohen Temperaturen oft sehr schwer, so Fahimi. Jeder Hitzetag kostet die Wirtschaft 431 Millionen Euro. Da könne man es sich nicht mehr leisten, untätig zu sein. Nötig sei mehr Hitzeschutz. Gleichzeitig könnten die Firmen auch anderweitig vorsorgen, so die DGB-Chefin, durch Verschattung und bereitgestellte Getränke oder auch indem kurzfristig die Kleiderordnung gelockert wird. Tanja Wagner, Nachrichtenredaktion.
1: Netflix hat in diesem Jahr nach eigenen Angaben bei rund 300 Produktionen künstliche Intelligenz eingesetzt. Co-Chef Sarandos sagte, damit würden unter anderem Menschenmengen oder historische Schlachtszenen erzeugt, die sonst oft aus Zeit- oder Kostengründen nicht realisiert würden. KI sei dabei lediglich ein Werkzeug für Filmschaffende. Trotz steigender Umsätze und Gewinne geriet die Netflix-Aktie nach Vorlage der Quartalszahlen unter Druck. Zum Wetter die aktuelle Vorhersage des Deutschen Wetterdienstes. Heute ist es oft bewölkt, vielerorts sind Schauer und einzelne Gewitter möglich. Von Südwesten her bis in den Nordosten gibt es teils kräftige Gewitter. Dabei drohen lokal Starkregen, Hagel und schwere Sturmböen. Im Nordwesten bleibt es meist trocken. Die Höchstwerte liegen zwischen 23 Grad an den Küsten und bis zu 30 Grad im Osten.
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4: Um kurz nach 10 am Freitag. Hallo, herzlich willkommen. Einen schönen Vormittag wünsche ich Ihnen. Ja, und nochmal herzlichen Glückwunsch an Wolfgang aus Sachsen. Er hat heute Morgen das letzte WM-Burger-Barbecue-Bundle von Fleischer und der Koch gewonnen und sich auch sehr drüber gefreut. Und das heißt, Wolfgang ist drin im Lostopf für Montag früh, denn alle Grillpaketgewinner konnten ja ihren Tipp abgeben, welche Mannschaft Fußball-Weltmeister wird. Alle Gewinnerinnen und Gewinner haben das auch gemacht und unter allen, die richtig getippt haben, wird am Montagmorgen um 7.40 Uhr das große WM-Final XXL-Bundle im Wert von 250 Euro bei unseren Muttermachern ausgelost. Ich habe gleich Malte Kelly für Sie mit frei, nach Beatrice Egli jetzt mit Sommer.

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0: Die Nockis auf Radio Paloma, 100% deutscher Schlager mit 1. Die neuen deutschen Schlager bei uns immer zuerst. Ja, da waren es nur noch zwei Bundesländer in Deutschland, die noch keine Sommerferien haben. Aber von denen, die schon große Ferien haben, sind ja auch noch nicht alle losgefahren in den Urlaub und freuen sich noch drauf, endlich raus aus dem Alltag zu kommen und rein ins Urlaubsvergnügen. Die Freude darauf beginnt übrigens schon lange vor der Abreise, wie eine aktuelle Umfrage der Reiseerlebnisse-Buchungsplattform Get Your Guide zeigt. Warum die Urlaubsvorfreude die schönste Freude ist und was man im Vorfeld tun kann, um sie noch ein bisschen zu steigern, darüber sprechen wir jetzt mit der Reisepsychologin Barbara Hovartis-Ebner. Hallo!
1: Hallo!
0: Laut der aktuellen Get Your Guide-Umfrage steigt also bei der Mehrheit der Befragten automatisch die Stimmung, sobald sie ihren Urlaub gebucht haben. Wie ist diese Vorfreude psychologisch denn zu erklären?
1: Man weiß, dass die Zeit vor einer Reise ein eigenständiges Erlebnis ist, das Nutzen stiftet und positive Gefühle hervorruft. Menschen stellen sich dabei das Urlaubserlebnis vor, also man sieht sich zum Beispiel, wie man selber am Strand liegt. Das nennt man dann episodisches Zukunftsdenken und das kann ähnlich starke Gefühle auslösen wie die Reise selbst. Durch diese Vorstellung, das ist wie eine mentale Zeitreise, kann man bereits im Vorfeld Stress reduzieren und es kann eben die Vorfreude intensiviert werden.
0: Und wovon hängt es konkret ab, wie groß diese Vorfreude ist oder wird?
1: Also das hängt jetzt nicht von einem speziellen Reiseziel ab oder wie weit das auch weg ist, sondern davon, wie man sich die Reise konkret vorstellt. Also sich selbst am Strand liegend, am Berg stehend, mit einem Guide durch die Gassen zu spazieren oder bei einer Foodtour lokale Spezialitäten entdeckt. Ja? Man kann sich auch vorstellen, einen Kochkurs zu besuchen oder was man halt alles erleben will. Und das alleine kann dann vor der Abreise schon positive Emotionen hervorrufen.
0: Und was empfehlen Sie noch?
1: Es hat sich gezeigt, dass es sich empfiehlt, möglichst frühzeitig zu recherchieren und zu buchen, weil unser Gehirn einfach konkrete Pläne besser verarbeiten kann als abstrakte Wünsche. Auch der Austausch in Reisecommunities hilft, zum Beispiel Ängste zu reduzieren oder fördert das positive Vorab-Erlebnis des eigenen Urlaubs. Und es empfiehlt sich, das ist wirklich ein Rat von mir, offen zu bleiben, flexibel zu bleiben und keinen genauen Zeitplan zu fixieren, weil so bleibt dann Raum für Spontanität und auch Zeit für Entspannung.
0: Dankeschön, Frau Hovartis-Ebner, für Ihre Tipps.
1: Danke und Servus aus Österreich.
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2: So, und jetzt hören Sie bitte alle mal gut zu. Kaitia Ketanga.
3: Kaitia Ketanga.
2: Fast. Naja, also falls Sie sich jetzt fragen, was reden wir zwei da, was sagen wir da für komische Buchstaben, ganz einfach. Das ist Neuseeländisch, was wir jetzt gerade gesprochen haben. Und Kaitia Ketanga ist offiziell das schönste Wort der Welt.
3: Für mich nicht. Für mich ist das schönste Wort der Welt Wochenende.
2: Ja, bin ich vielleicht bei dir.
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1: Anna-Maria Zivkov auf Radio Paloma, 100% deutscher Schlager, am Freitag.
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1: Deutschland und Frankreich wollen heute mit ihren Regierungsgesprächen in der Nähe von Köln neuen Schwung in ihre Beziehungen bringen. Dazu mehr in den Nachrichten um 11. Gleich nach den Nachrichten hören wir Gigi Anderson mit diesem Kulthit. Gleich im Anschluss freuen wir uns auf Achim Petri mit seinem aktuellen Hit. Und jetzt geht's ins Jahr 1989 zu Claudia Jung.

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1: Ich bin Thomas Bleskin. Schwere Unwetter haben in Baden-Württemberg und weiten Teilen Deutschlands zahlreiche Feuerwehreinsätze ausgelöst. In Karlsruhe wurde nach Polizeiangaben ein Mensch von einem umstürzenden Baum getötet. Zudem wurden dort mehrere Menschen leicht verletzt. Auch in anderen Regionen Baden-Württembergs sowie im Saarland kam es zu Überschwemmungen, Sturmschäden und Blitzeinschlägen. Auf der A8 in Bayern wurde bei einem Aquaplaning-Unfall ein Mensch schwer verletzt. Frankreich und Deutschland wollen heute mit ihren Regierungsgesprächen in der Nähe von Köln neuen Schwung in ihre Beziehungen bringen. Es geht um gemeinsame nukleare Abschreckung sowie engere Kooperation bei künstlicher Intelligenz, Satelliten und in der Handelspolitik.
2: Wirklich gut lief es zuletzt nicht. Ein gemeinsames Kampfjet-Projekt ist krachend gescheitert. Aber beide Seiten wollen nun in anderen Bereichen zusammenarbeiten, auch über Frankreichs Atomwaffen reden, die Deutschland schützen könnten. Erst auf einem Militärflugplatz, dann auf einem Schloss. Harmonie demonstrieren ist angesagt, möglichst viel auf den Weg bringen. Denn bei den kommenden Wahlen in Frankreich tritt Macron nicht mehr an. Claudia Wächter, Nachrichtenredaktion.
1: Mitten in der Hauptreisezeit hat der Rastplatztest des ADAC massive Defizite aufgezeigt. Die Autobahn GmbH nimmt die Ergebnisse nach eigener Aussage sehr ernst. Die Probleme zu beheben wird allerdings teuer.
3: Rund eine halbe Milliarde Euro braucht es, um die Rastplätze an den deutschen Autobahnen in den nächsten Jahren wieder auf Vordermann zu bringen, schätzen die Experten. Das Geld dafür müsse vom Bund kommen. Auf kurze Sicht müssten mindestens 100 Anlagen erneuert werden. Und zwar nicht nur die Autobahntoiletten, sondern auch die Aufenthaltsbereiche und Verkehrsflächen. Helfen soll dabei, dass beispielsweise neue Toilettengebäude künftig bundesweit standardisiert gebaut werden. Bei dem ADAC-Test vor kurzem war rund jeder zweite Rastplatz an den Autobahnen durchgefallen. Tanja Wagner, Nachrichtenredaktion.
1: Entertainer Dieter Bohlen hat seinem früheren Modern Talking-Partner Thomas Anders nach eigenen Angaben eine erneute Zusammenarbeit vorgeschlagen. Der Bild sagte Bohlen, beide sollten ihren gemeinsamen Erfolg noch einmal aufleben lassen. Er sprach von Angeboten für Konzerte, eine Dokumentation und ein Musical. Ob es zu einer Zusammenarbeit kommt, ist offen. Anders äußerte sich zunächst nicht öffentlich. Zum Wetter die aktuelle Vorhersage des Deutschen Wetterdienstes. Heute ist es oft bewölkt, vielerorts sind Schauer und einzelne Gewitter möglich. Von Südwesten her bis in den Nordosten gibt es teils kräftige Gewitter. Dabei drohen lokal Starkregen, Hagel und schwere Sturmböen. Im Nordwesten bleibt es meist trocken. Die Höchstwerte liegen zwischen 23 Grad an den Küsten und bis zu 30 Grad im Osten.
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4: Schönen Freitagvormittag. Hallo, ich grüße Sie. Kurz nach 11 haben wir's. Nicht nur die Fußball-WM ist auf der Zielgeraden, auch bei uns gab's heute Morgen schon ein Finale. 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Ich habe gleich Gigi Anderson für Sie nach Anna-Karina Wojcik.

Schönen Freitag mit Radio Paloma, 100% deutscher Schlager. Der 17. Juli, heute ist Tag der Gerechtigkeit. Ui, da fallen mir sofort ein paar Leute ein, die heute besser nicht aus dem Haus gehen sollten.

0: Wenn er nicht singt oder Leben rettet, verbringt er seine Zeit zu Hause mit Modellbau. Joey Heindle auf Radio Paloma, 100% deutscher Schlager. Ja, wie lange können wir uns noch unser Gesundheitssystem leisten? Das ist die große Frage, auf die die Bundesregierung mit der Gesundheitsreform antwortet. Ein zentraler Kernbestandteil der Reform ist ja das sogenannte GKV-Beitragssatz-Stabilisierungsgesetz, auch GKV-Spargesetz genannt, mit dem Gesundheitsministerin Nina Wagen die Krankenkassen um Milliarden entlasten will. Große Einschnitte soll es dabei aber vor allem bei der Pharmaindustrie geben. Was das aber für Folgen für die Unternehmen, aber auch uns Patienten haben kann, das erklärt uns jetzt unsere Kollegin Helke Michael.
1: Aus Sicht der Pharmaindustrie erschwert das GKV-Spargesetz Investitionen in Arzneimittelforschung und die Entwicklung neuer Therapien in Deutschland massiv, weil es weniger Planungssicherheit und geringere finanzielle Spielräume geben wird. So Hannes Hönemann von Pharma Deutschland.
2: Mittelständische deutsche Pharmaunternehmen, deren Produkte wir alle aus den Apotheken kennen, die bekommen für ihre verschreibungspflichtigen Medikamente jetzt weniger Geld. Die Unternehmen werden also prüfen, ob sie die Produktion von einigen Präparaten einstellen oder ins Ausland verlagern wollen. Und weil es schwerer ist, mit guten Arzneimitteln Geld zu verdienen, wird auch weniger investiert. Und das kann zur Folge haben, dass klinische Studien, Forschungsprojekte und sogar Produktionskapazitäten eher in andere Länder abwandern als in Deutschland bleiben.
1: Es wird also weniger Arzneimittel made in Germany geben. Für uns Patienten kann das zur Folge haben, dass bestimmte Medikamente schwerer oder gar nicht zu bekommen sind.
2: Es kann passieren, dass Sie als Patient oder als Patientin länger auf neue Therapien warten, die zwar schon entwickelt sind, aber eben noch nicht in Deutschland eingesetzt. Und es kann sein, dass gerade Kinderarzneimittel oder versorgungskritische Medikamente, welche die besonders wichtig sind bei chronischen Krankheiten, häufiger nicht geliefert werden können. Die Gefahr, dass Patientinnen und Patienten eher die günstigste Lösung als die beste Lösung bekommen, wird steigen.
1: Am Ende könnte das deutsche Gesundheitssystem vielleicht günstiger, aber vor allem schlechter werden, weil die Versorgung mit Medikamenten unsicher wird und wir den Anschluss an den medizinischen Fortschritt verlieren.
2: Dazu kommt, wenn die Preise von den Krankenkassen immer weiter gedrückt werden, dann bedeutet das auch Druck auf die Preise für die bewährten Arzneimittel, die viele Patientinnen und Patienten täglich brauchen. Die negativen Folgen eines solchen Gesetzes treten zwar vielleicht schleichend ein, aber sie werden auf jeden Fall zu spüren sein.
1: Um das zu verhindern und gleichzeitig die Kosten unseres Gesundheitssystems zu senken, sollte man aus Sicht von Pharma Deutschland lieber auf Prävention setzen.
2: Man kann impfen, man kann diese ganzen chronischen Krankheiten, die uns alle betreffen, wie Blutdruck, Diabetes und so, viel schneller erkennen und dann behandeln. Und zwar eben auch mit Arzneimitteln aus Deutschland.
0: Vielen Dank, Hannes Hönemann.
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0: Diana Amft, zusammen mit Kai Becker auf Radio Paloma, 100% deutscher Schlager. Jemand wie du, die neuen deutschen Schlager bei uns immer zuerst.
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0: Roland Kaiser auf Radio Paloma, 100% deutscher Schlager am Freitag. Deutschland und Frankreich wollen heute mit ihren Regierungsgesprächen in der Nähe von Köln neuen Schwung in ihre Beziehungen bringen. Dazu mehr in den Nachrichten um 12. Bernhard Brink habe ich in der nächsten Stunde für Sie mit diesem Kulthit. Und wir hören Mitch Keller mit seinem neuen Hit in der nächsten Stunde.
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0: Und jetzt für mehr Abwechslung aus dem Radio Paloma Stream Party Schlager, der Feuertanz mit Patricia Gabriela.

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1: Ich bin Thomas Bleskin. Schwere Unwetter haben in Baden-Württemberg und weiteren Teilen Deutschlands zahlreiche Feuerwehreinsätze ausgelöst. In Karlsruhe wurde nach Polizeiangaben ein Mensch von einem umstürzenden Baum getötet.
2: Umgestürzte Bäume, vollgelaufene Keller und beschädigte Autos. Das Unwetter hat die Einsatzkräfte die ganze Nacht auf Trab gehalten. Allein in Karlsruhe gab es mehr als 250 Einsätze. Auch in anderen Teilen Baden-Württembergs mussten Feuerwehren und THW immer wieder ausrücken. Blitze sind eingeschlagen, Dächer wurden abgedeckt. Und das war wohl erst der Anfang, sagt der Deutsche Wetterdienst. Im Laufe des Tages wird es in vielen Regionen demnach wieder sehr ungemütlich. Zoe Tassovali, Redaktion.
1: Deutschland und Frankreich bauen ihre Zusammenarbeit bei der nuklearen Abschreckung aus. Bundeskanzler Merz und Präsident Macron beschlossen die erstmalige Beteiligung Deutschlands an einer französischen Nuklearübung. Die Kooperation soll nach Angaben beider Länder die nukleare Abschreckung der NATO ergänzen und stärken.
3: Wirklich gut lief es zuletzt nicht. Ein gemeinsames Kampfjet-Projekt ist krachend gescheitert. Aber beide Seiten wollen nun in anderen Bereichen zusammenarbeiten, auch über Frankreichs Atomwaffen reden, die Deutschland schützen könnten. Erst auf einem Militärflugplatz, dann auf einem Schloss. Harmonie demonstrieren ist angesagt, möglichst viel auf den Weg bringen. Denn bei den kommenden Wahlen in Frankreich tritt Macron nicht mehr an. Claudia Wächter, Nachrichtenredaktion.
1: Vor der schleswig-holsteinischen Ostseeküste ist möglicherweise erneut ein Buckelwal unterwegs. Die Sichtungen stammen aus dem Bereich vor Heiligenhafen. Nach Angaben des Deutschen Meeresmuseums reicht die Qualität der Fotos und Videos zwar nicht für eine eindeutige Bestimmung aus, Größe und Erscheinungsbild würden aber für einen Buckelwal sprechen. Vor der dänischen Ostseeküste war in den vergangenen Wochen immer wieder ein offenbar krankes Tier beobachtet worden. Das Interesse der Menschen in Deutschland an Mode ist einer Studie zufolge deutlich gesunken. Nach einer Umfrage des Instituts InnoFact im Auftrag des Verbands German Fashion informieren sich inzwischen 40% nicht aktiv über Kleidung, deutlich mehr als noch 2022. Zugleich verliert Nachhaltigkeit beim Modekauf an Bedeutung. Am wichtigsten bleiben für Verbraucher eine gute Passform, Komfort, Qualität und ein gutes Preis-Leistungs-Verhältnis. Zum Wetter die aktuelle Vorhersage des Deutschen Wetterdienstes. Heute ist es oft bewölkt, vielerorts sind Schauer und einzelne Gewitter möglich. Von Südwesten her bis in den Nordosten gibt es teils kräftige Gewitter. Dabei drohen lokal Starkregen, Hagel und schwere Sturmböen. Im Nordwesten bleibt es meist trocken. Die Höchstwerte liegen zwischen 23 Grad an den Küsten und bis zu 30 Grad im Osten.
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4: Um kurz nach 12 am Freitagmittag, also fast schon Wochenende. 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Wir hören gleich Pietro Basile nach den Rodensteinern.

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0: Mitch Keller auf Radio Paloma, 100% deutscher Schlager. Das sind keine Tränen. Die neuen deutschen Schlager, bei uns immer zuerst.
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0: Und heute geht's um Helene Fischer.
3: Heute
0: Wahnsinn, wie schnell die Zeit vergeht. Am 10. Juni hat Helene Fischer im Rudolf-Habig-Stadion in Dresden ihre 360-Grad-Tour gestartet. Ja, und heute steht sie in der Allianz Arena in München für ihr Tour-Finale auf der Bühne. Ich durfte sie ja das erste Mal überhaupt live erleben und war in Berlin im Olympiastadion. So eine Wahnsinnsshow war das. Auch die kleinen Einlagen mit den Fans immer wieder zwischendurch, so sympathisch. Also die Fans können sich auf eine mega tolle, professionelle, akrobatische Wow-Show freuen. Jetzt hoffen halt nur alle, dass das Wetter auch einigermaßen mitspielt, denn einige Meteorologen prophezeien leider Regen für heute Abend. Darum unbedingt Regenschutz einpacken. Start des Abschlusskonzerts der 360-Grad-Tour ist für 20.17 Uhr geplant. Ob das so auf die Minute hinhaut, das werden wir sehen. Wir drücken jedenfalls die Daumen, dass ihre Open-Air-Premiere in der Allianz Arena heute Abend perfekt wird und für die Fans ein wahnsinns unvergessliches Erlebnis.
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Nicole auf Radio Paloma 100% deutscher Schlager. Zum ersten Mal überhaupt hat eine internationale Jury das schönste Wort der Welt gewählt. Was für eine interessante Idee, finde ich. Ja, und gewonnen hat dieses Wort, muss zugeben, da habe ich ein bisschen üben müssen. Das schönste Wort der Welt lautet Kaitiakitanga. Es stammt von den neuseeländischen Ureinwohnern, den Maori, und beschreibt die Verantwortung des Menschen,

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0: Sie haben gerade 750 Euro gewonnen. Herzlichen Glückwunsch.
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0: Gabriela Massa auf Radio Paloma, 100% deutscher Schlager. Schwere Unwetter haben im Südwesten und Süden des Landes große Schäden angerichtet. Der Deutsche Wetterdienst warnt auch heute für weite Teile Deutschlands vor Orkanböen und Starkregen. Dazu mehr in den Nachrichten um 13 Uhr. Christina Bach habe ich gleich nach den Nachrichten für Sie mit diesem Kulthit. Ich habe auch Patrick Lindner dabei in der nächsten Stunde mit seinem aktuellen Hit.
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0: Und jetzt wird's leicht, wenn östlich mit den Flippers und Lotusblume.

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1: Ich bin Thomas Bleskin. Schwere Unwetter haben in Baden-Württemberg und weiteren Teilen Deutschlands zahlreiche Feuerwehreinsätze ausgelöst. In Karlsruhe wurde nach Polizeiangaben ein Mensch von einem umstürzenden Baum getötet.
2: Umgestürzte Bäume, vollgelaufene Keller und beschädigte Autos. Das Unwetter hat die Einsatzkräfte die ganze Nacht auf Trab gehalten. Allein in Karlsruhe gab es mehr als 250 Einsätze. Auch in anderen Teilen Baden-Württembergs mussten Feuerwehren und THW immer wieder ausrücken. Blitze sind eingeschlagen, Dächer wurden abgedeckt. Und das war wohl erst der Anfang, sagt der Deutsche Wetterdienst. Im Laufe des Tages wird es in vielen Regionen demnach wieder sehr ungemütlich. Zoe Tassovali, Redaktion.
1: US-Präsident Donald Trump hat wenige Monate vor den Zwischenwahlen zum Kongress erneut Zweifel an der Verlässlichkeit des amerikanischen Wahlsystems geschürt. In einer Fernsehansprache behauptete er, China habe seit 2020 in großem Stil Wahldaten gestohlen und Journalisten für kritische Berichte bezahlt. Belege aus Geheimdienstinformationen sollen demnach veröffentlicht werden. DGB-Chefin Jasmin Fahimi erwartet zunehmende Arbeitsausfälle durch Extremtemperaturen. Sie fordert deshalb ein neues Hitzeausfallgeld.
3: Mittlerweile klagt jeder Dritte über Hitzestress im Job, gerade bei schwerer körperlicher Arbeit und wenn Zeitdruck besteht. Pflegekräfte, Paketzusteller und Einsatzkräfte hätten es bei hohen Temperaturen oft sehr schwer, so Fahimi. Jeder Hitzetag kostet die Wirtschaft 431 Millionen Euro. Da könne man es sich nicht mehr leisten, untätig zu sein. Nötig sei mehr Hitzeschutz. Gleichzeitig könnten die Firmen auch anderweitig vorsorgen, so die DGB-Chefin, durch Verschattung und bereitgestellte Getränke oder auch indem kurzfristig die Kleiderordnung gelockert wird. Tanja Wagner, Nachrichtenredaktion.
1: Netflix hat in diesem Jahr nach eigenen Angaben bei rund 300 Produktionen künstliche Intelligenz eingesetzt. Co-Chef Sarandos sagte, damit würden unter anderem Menschenmengen oder historische Schlachtszenen erzeugt, die sonst oft aus Zeit- oder Kostengründen nicht realisiert würden. KI sei dabei lediglich ein Werkzeug für Filmschaffende. Trotz steigender Umsätze und Gewinne geriet die Netflix-Aktie nach Vorlage der Quartalszahlen unter Druck. Zum Wetter die aktuelle Vorhersage des Deutschen Wetterdienstes. Heute ist es oft bewölkt, vielerorts sind Schauer und einzelne Gewitter möglich. Von Südwesten her bis in den Nordosten gibt es teils kräftige Gewitter. Dabei drohen lokal Starkregen, Hagel und schwere Sturmböen. Im Nordwesten bleibt es meist trocken. Die Höchstwerte liegen zwischen 23 Grad an den Küsten und bis zu 30 Grad im Osten.
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4: Schönen Freitagmittag, hallo, ich grüße Sie. Kurz nach 13 Uhr haben wir's. Ja, nicht nur die Fußball-WM ist auf der Zielgeraden, auch bei uns gab's heute Morgen schon ein Finale. 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Und los geht's jetzt mit Helene Fischer, die heute ja in der Münchner Allianz Arena ihr 360-Grad-Tourfinale feiert.

Christina Bach auf Radio Paloma, 100% deutscher Schlager. 102 Spiele der XXL-Fußball-Weltmeisterschaft sind absolviert. Keins davon hat Donald Trump im Stadion bisher erlebt. Zum Finale aber will der amerikanische Präsident kommen. Er werde sich das Spiel zwischen Spanien und Argentinien persönlich anschauen, heißt es aus dem Weißen Haus.

0: Schönen Freitag mit Radio Paloma, 100% deutscher Schlager, der 17. Juli. Heute ist Welt-Emoji-Tag. Jeder hat ja so sein Lieblings-Emoji. Meins ist das Wut-Emoji mit dem roten Gesicht. Damit kann man so schön ausdrücken, dass man sich mal wieder sehr geärgert hat. Aber auch andere Gefühle wie Lachen, Herzen, Zwinkern zum World-Emoji-Day. Heute hat der Digitalverband Bitkom eine aktuelle Umfrage veröffentlicht. Und darin geht es darum, wie wir die Emojis nutzen und welche uns manchmal sogar verwirren. Und dazu begrüße ich Ronny Thorer aus der Radio Paloma Redaktion. Hallo Ronny.
1: Ja, ich grüße dich.
0: Ja, welche Emojis verwirren uns denn?
1: Also die Zahlen sind schon bemerkenswert. 43% der Befragten, also fast die Hälfte, sagt, mir ist nicht immer klar, was dieses oder jenes Emoji wirklich bedeutet. Ältere Menschen sind noch häufiger verwirrt als jüngere. Zur Verwirrung führen zum Beispiel Emojis, die als Pfeifen oder Küssen interpretiert werden könnten. Oder als Beten oder Bedanken. Manche Emojis können auch Trauer oder Erschöpfung meinen. Und dann gibt es ja noch die zweideutigen Emojis, die entweder was Flirtiges oder Explizites bedeuten können oder auch einfach nur Obst oder Gemüse.
0: Aha, was sind denn dann unsere Lieblings-Emojis?
1: Ja, da sind wir Deutschen mal entgegen dem Klischee gut gelaunt. Emojis rund um das Thema Lachen und Freude sind die beliebtesten. Also zum Beispiel diverse Arten von lachenden Smileys. Gefolgt von Emojis rund um das Thema Liebe und Herz. Und auf Platz 3 liegen Zustimmung oder Applaus. Also zum Beispiel das Emoji Daumen hoch, klatschen oder winken. Und insgesamt sind Emojis aus dem Alltag nicht mehr wegzudenken, also wirklich eine Art Weltsprache im digitalen Alltag geworden. Laut der Bitkom-Umfrage nutzen 9 von 10 Menschen inzwischen Emojis. Die Mehrheit sagt sogar in jeder oder fast jeder ihrer Nachrichten.
0: Vielen Dank, Ronny Thorau aus der Radio Paloma Redaktion zum Welt-Emoji-Day heute.
1: Gerne, tschüss.
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Radio Paloma, 100% deutscher Schlager, jetzt mit Julian David und Spektakulär. Und das, finde ich, ist die Nachricht, die jetzt vom DFB kam. Denn der Deutsche Fußballbund hat trotz der sportlichen Misserfolge der deutschen Nationalmannschaft weiterhin großen Zulauf und verzeichnet jetzt sogar einen neuen Mitgliederrekord.

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0: 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Joelina Drews auf Radio Paloma, 100% deutscher Schlager. Durch und durch, die neuen deutschen Schlager bei uns immer zuerst. Schwere Unwetter haben im Südwesten und Süden des Landes große Schäden angerichtet. Der Deutsche Wetterdienst warnt auch heute für weite Teile Deutschlands vor Orkanböen und Starkregen. Dazu mehr in den Nachrichten um 14 Uhr. Marianne Rosenberg hören wir dann in der nächsten Stunde mit diesem Kulthit. Wir hören dann auch Judy Weiss mit ihrem neuen Hit.
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0: Und jetzt für mehr Abwechslung aus unserem Subchannel Radio Paloma Party Extrem, Micky Krause.

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1: Thomas Bleskin. Schwere Unwetter haben in Baden-Württemberg und weiteren Teilen Deutschlands zahlreiche Feuerwehreinsätze ausgelöst. In Karlsruhe wurde nach Polizeiangaben ein Mensch von einem umstürzenden Baum getötet.
2: Umgestürzte Bäume, vollgelaufene Keller und beschädigte Autos. Das Unwetter hat die Einsatzkräfte die ganze Nacht auf Trab gehalten. Allein in Karlsruhe gab es mehr als 250 Einsätze. Auch in anderen Teilen Baden-Württembergs mussten Feuerwehren und THW immer wieder ausrücken. Blitze sind eingeschlagen, Dächer wurden abgedeckt. Und das war wohl erst der Anfang, sagt der Deutsche Wetterdienst. Im Laufe des Tages wird es in vielen Regionen demnach wieder sehr ungemütlich. Zoe Tassovali, Redaktion.
1: US-Präsident Donald Trump hat wenige Monate vor den Zwischenwahlen zum Kongress erneut Zweifel an der Verlässlichkeit des amerikanischen Wahlsystems geschürt. In einer Fernsehansprache behauptete er, China habe seit 2020 in großem Stil Wahldaten gestohlen und Journalisten für kritische Berichte bezahlt. Belege aus Geheimdienstinformationen sollen demnach veröffentlicht werden. DGB-Chefin Jasmin Fahimi erwartet zunehmende Arbeitsausfälle durch Extremtemperaturen. Sie fordert deshalb ein neues Hitzeausfallgeld.
3: Mittlerweile klagt jeder Dritte über Hitzestress im Job, gerade bei schwerer körperlicher Arbeit und wenn Zeitdruck besteht. Pflegekräfte, Paketzusteller und Einsatzkräfte hätten es bei hohen Temperaturen oft sehr schwer, so Fahimi. Jeder Hitzetag kostet die Wirtschaft 431 Millionen Euro. Da könne man es sich nicht mehr leisten, untätig zu sein. Nötig sei mehr Hitzeschutz. Gleichzeitig könnten die Firmen auch anderweitig vorsorgen, so die DGB-Chefin, durch Verschattung und bereitgestellte Getränke oder auch indem kurzfristig die Kleiderordnung gelockert wird. Tanja Wagner, Nachrichtenredaktion.
1: Netflix hat in diesem Jahr nach eigenen Angaben bei rund 300 Produktionen künstliche Intelligenz eingesetzt. Co-Chef Sarandos sagte, damit würden unter anderem Menschenmengen oder historische Schlachtszenen erzeugt, die sonst oft aus Zeit- oder Kostengründen nicht realisiert würden. KI sei dabei lediglich ein Werkzeug für Filmschaffende. Trotz steigender Umsätze und Gewinne geriet die Netflix-Aktie nach Vorlage der Quartalszahlen unter Druck. Zum Wetter die aktuelle Vorhersage des Deutschen Wetterdienstes. Heute ist es oft bewölkt, vielerorts sind Schauer und einzelne Gewitter möglich. Von Südwesten her bis in den Nordosten gibt es teils kräftige Gewitter. Dabei drohen lokal Starkregen, Hagel und schwere Sturmböen. Im Nordwesten bleibt es meist trocken. Die Höchstwerte liegen zwischen 23 Grad an den Küsten und bis zu 30 Grad im Osten.
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4: Um kurz nach 14 Uhr am Freitag. Hallo, herzlich willkommen. Einen schönen Nachmittag wünsche ich Ihnen. Ja, und nochmal herzlichen Glückwunsch an Wolfgang aus Sachsen. Er hat heute Morgen das letzte WM-Burger-Barbecue-Bundle von Fleischer und der Koch gewonnen. 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Ich habe gleich Mike Leon Grosch für Sie nach Anna-Maria Zimmermann.

Radio Paloma, 100% deutscher Schlager. Ja, die einen haben kein Geld und schmeißen eine Show wie immer wieder sonntags aus dem Programm. Andere starten gleich einen ganz neuen Sender. Der Medienkonzern ProSiebenSat.1 startet im Winter den neuen Free-TV-Sender Sat.2. Unter dem Motto Wiedersehen macht Freude laufen da dann alte Archivserien wie Der Bulle von Tölz oder Kommissar Rex. Gut, Produktionskosten haben sie keine.

0: Judy Weiß auf Radio Paloma, 100% deutscher Schlager. Wir sind Gezeiten. Die neuen deutschen Schlager bei uns immer zuerst. Die einen sind gerade im Urlaub, andere kommen bald schon zurück und wieder andere haben ihren ganzen Urlaub noch vor sich. Und für die einen heißt Urlaub einfach nur am Strand liegen und nichts tun. Für die anderen gehören Abenteuer, Natur, gutes Essen und vielleicht auch ein Hauch Kultur dazu. Wenn Sie zur zweiten Kategorie gehören und Lust auf einen wirklich abwechslungsreichen Urlaub haben, bei dem Sie nicht jeden Tag das Gleiche machen, dann ist die Stadt Innsbruck vielleicht genau das Richtige. Was die Hauptstadt Tirols alles zu bieten hat, das hören wir jetzt von Innsbruck-Expertin Fiona Trindl. Hallo.
1: Hallo.
0: Frau Trindl, Urlaub in Innsbruck ist nicht nur wunderschön, sondern auch sehr abwechslungsreich, sagen Sie. Was genau erwartet uns denn da?
1: Die Region Innsbruck ist dafür bekannt, zwei Welten in sich zu vereinen. Sei es Alpenabenteuer und Altstadtflair, Gipfelsiege und Prachtbauten oder auch Sportevents und Kulturhighlights. Das heißt, vormittags kann man den Gipfelblick genießen und nachmittags durch die wunderschönen Altstadtgassen schlendern. Mit den Notkettenbahnen ist man in 30 Minuten vom Stadtzentrum aus ganz schnell auf über 2000 Metern. Man kann aber eben auch in der Maria-Theresien-Straße flanieren und die abwechslungsreiche Kulinarik genießen. Oder eben an einem Tag im Küter wandern und am nächsten Tag dann die kulturellen Highlights in der City erleben.
0: Und welche wären das?
1: Also ich würde sagen, zu den Highlights gehören die Delfer Volksschauspiele, die Innsbrucker Festwochen der alten Musik, die Innsbrucker Promenadenkonzerte in der Hofburg, aber natürlich auch die Hofkirche, das Goldene Dachl, die historische Altstadt oder das Schloss Ambras. Und das Schöne ist eben, viele Sehenswürdigkeiten sind einfach fußläufig, beziehungsweise alle sind bei Öffis ganz einfach erreichbar.
0: Dankeschön, Innsbruck-Expertin Fiona Trindl.
1: Danke ebenfalls.
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Alle freuen sich auf die kurze Hitzeverschnaufpause jetzt am Wochenende. Aber die nächste Hitzeglocke kommt und fällt in die sogenannten Hundstage, die heißeste Zeit des Jahres. Und die beginnen am 23. Juli und enden am 23. August.

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0: Daniela Alfinito auf Radio Paloma, 100% deutscher Schlager. Schwere Unwetter haben im Südwesten und Süden des Landes große Schäden angerichtet. Der Deutsche Wetterdienst warnt auch heute für weite Teile Deutschlands vor Orkanböen und Starkregen. Dazu mehr in den Nachrichten um 15 Uhr. Gleich nach den Nachrichten kommt dieser Kulthit von Hendrik Bruch. Solange ich noch träume. Bianca Abt ist auch dabei in der nächsten Stunde mit ihrem aktuellen Hit.
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0: Und es ist wieder soweit. Gleich ist hier Schichtwechsel. Adrian Martin kommt gleich nach den Nachrichten mit seiner Feierabendshow. Und Adrian hat ja einen Hund, den Friedrich. Der ist total süß und der ist auch sportlich und fußballaffin, denn Friedrich hat das Fußball-WM-Finale orakelt. Und wenn Friedrich recht hat, dann gewinnt Titelverteidiger Argentinien am Sonntag und wird wieder Weltmeister. Lassen wir uns überraschen. Schönes Wochenende wünsche ich Ihnen und vielen Dank fürs Zuhören. Tschüss.

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1: Ich bin Dirk Zeitler. Schwere Unwetter haben im Südwesten und Süden des Landes große Schäden angerichtet. Bei Karlsruhe wurde ein Mensch von einem umstürzenden Baum erschlagen. Der Deutsche Wetterdienst warnt für weite Teile Deutschlands heute vor Orkanböen, Starkregen und bis zu 3 cm großen Hagelkörnern.
2: Umgestürzte Bäume, vollgelaufene Keller und beschädigte Autos. Das Unwetter hat die Einsatzkräfte die ganze Nacht auf Trab gehalten. Allein in Karlsruhe gab es mehr als 250 Einsätze. Auch in anderen Teilen Baden-Württembergs mussten Feuerwehren und THW immer wieder ausrücken. Blitze sind eingeschlagen, Dächer wurden abgedeckt. Und das war wohl erst der Anfang, sagt der Deutsche Wetterdienst. Im Laufe des Tages wird es in vielen Regionen demnach wieder sehr ungemütlich. Zoe Tassovali, Nachrichtenredaktion.
1: Deutschland und Frankreich bauen ihre Zusammenarbeit bei der nuklearen Abschreckung aus. Bundeskanzler Merz und Präsident Macron beschlossen in Nörvenich die erstmalige Beteiligung Deutschlands an einer französischen Nuklearübung. Die Kooperation soll nach Angaben beider Länder die nukleare Abschreckung der NATO ergänzen und stärken. Immer mehr Menschen wollen eine Klimaanlage zu Hause. Jeder Fünfte denkt angesichts der heißer werdenden Sommer darüber nach, sich eine anzuschaffen. Der Bundesgerichtshof in Karlsruhe hat nun die Rechte von Wohnungseigentümern diesbezüglich klargestellt.
3: Eine Hausgemeinschaft kann nämlich nicht pauschal sagen, eine Klimaanlage kommt überhaupt nicht in Frage. Auch nicht, wenn die Geräusche macht oder warme Abluft abgibt. Solche Beeinträchtigungen sind hinnehmbar, sagen die Richter. Konkret geht es um sogenannte Split-Anlagen, also solche, die eine Einheit drinnen und eine andere draußen auf dem Balkon haben. Der Verkauf solcher Anlagen ist in den vergangenen Jahren rasant gestiegen. Claudia Wächter, Nachrichtenredaktion.
1: Vor der schleswig-holsteinischen Ostseeküste ist möglicherweise erneut ein Buckelwal unterwegs. Das Deutsche Meeresmuseum erhielt 2 Sichtungsmeldungen vor Heiligenhafen. Nach Angaben der Fachleute lässt die Qualität der Bilder keine eindeutige Bestimmung zu. Größe und Erscheinungsbild sprechen aber für den zuletzt vor Dänemark beobachteten Buckelwal. Zum Wetter, die aktuelle Vorhersage des Deutschen Wetterdienstes. Es bleibt wechselhaft. Am Nachmittag breiten sich Schauer und einzelne Gewitter vom Südwesten und Süden bis in den Nordosten aus. Dabei kann es örtlich kräftig regnen. Auch mit größerem Hagel und vereinzelt sogar Orkanböen. Im Nordwesten bleibt es meist trocken. Die Temperaturen erreichen 23 Grad an den Küsten, sonst 25 bis 30 Grad. Nachts lassen die Gewitter nur langsam nach. Morgen gibt es vor allem im Süden und Südosten weitere Schauer und Gewitter. Sonst ist es meist freundlicher bei 20 bis 29 Grad.
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4: Ja, kurz nach 15 Uhr haben wir es am schönsten Feierabend der Woche. Ich wünsche Ihnen einen guten Start ins Wochenende. Ja, und das bringt nach den vergangenen heißen Tagen sogar so eine kleine Verschnaufpause mit. Ja, statt Temperaturen deutlich über 30 Grad erwarten uns in den nächsten Tagen ja meist so um die 20 bis 25 Grad. Also wie ich finde, ganz entspannte Temperaturen, um ganz entspannt den Grill anzuschmeißen. Ja, apropos, unsere Fußball-WM-Aktion zusammen mit Fleischer und der Koch ist ja heute Morgen zu Ende gegangen. Das letzte Burger-Barbecue-Bundle hat sich Wolfgang aus Sachsen gesichert. Da nochmal herzlichen Glückwunsch. 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Kommen Sie gut rein ins Wochenende. Jetzt mit Hendrik Bruch und Simone.

durch den Freitagnachmittag mit Bianca Ab auf Radio Paloma, 100% deutscher Schlager. Ja, an diesem Wochenende steht ja das große Heimspiel von Andrea Berg an. Und die Fans, die können sich jetzt sogar schon die Tickets für das Heimspiel 2027 sichern. Mehr dazu gleich hier bei uns in den Star News. Wir bringen sie immer näher an die Stars.

0: auf dem Weg ins Wochenende mit Fantasy.
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0: Ja, und da geht's heute Nachmittag um Andrea Berg.
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0: Ja, während sich an diesem Wochenende beim Heimspiel in Asbach wieder tausende Fans auf Andrea Berg freuen, richtet die Schlagerkönigin den Blick auch schon auf das nächste große Highlight. Denn der Vorverkauf für das 22. Heimspiel Kult Open Air 2027 hat bereits begonnen. Ja, am 16. und 17. Juli 2027 wird Andrea ihre Fans erneut in Asbach begrüßen. Und schon jetzt verspricht ihr Team, dieses Heimspiel soll alles bisher Dagewesene übertreffen. Ja, rund um das Festivalwochenende soll ein völlig neues musikalisches Überraschungsprojekt im Mittelpunkt stehen. Was genau dahinter steckt, verrät Andrea zwar noch nicht, aber die Neugier der Fans ist damit natürlich geweckt. Außerdem soll es 2027 eine echte Premiere geben. Ja, zum ersten Mal startet das Heimspiel dann am Donnerstagabend mit einer offiziellen Warm-up-Party inklusive Live-Musik und damit wächst das Kultwochenende um einen weiteren Festtag. Wer also 2027 dabei sein möchte, der kann sich seine Tickets ab sofort sichern, obwohl das diesjährige Heimspiel gerade erst begonnen hat. Und allen Fans wünschen wir da ganz viel Vergnügen.
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0: hier ist er, die Rudensteiner und Ciao Ciao Amore. Die neuen deutschen Schlager, die hören Sie bei uns immer zuerst, hier in der Feierabendshow am Freitag.
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0: Ja, und das ist eine gute Nachricht für alle, die im Sommer unterm Dach wohnen. Wer schon einmal einen Hochsommer in einer Dachgeschosswohnung erlebt hat, ja, der weiß, irgendwann fühlt sich die eigene Wohnung eher wie eine Sauna an, wie ein Zuhause. Und genau deshalb gibt's jetzt auch gute Nachrichten. Der Bundesgerichtshof hat entschieden, Wohnungseigentümer können grundsätzlich verlangen, dass ihnen der Einbau einer Split-Klimaanlage mit Außengerät erlaubt wird. Ein pauschales Nein der Eigentümergemeinschaft reicht künftig nicht mehr aus. Nur wenn Nachbarn tatsächlich unzumutbar beeinträchtigt werden, etwa durch starken Lärm oder tropfendes Kondenswasser, kann der Einbau abgelehnt werden. Ein automatisches Recht auf eine Klimaanlage ist das zwar nicht, aber für viele Menschen wird es künftig deutlich einfacher, die eigene Wohnung an heißen Sommertagen angenehm kühl zu halten.
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3: So, und jetzt hören Sie bitte alle mal gut zu. Kaitia Kitanga.
4: Kaitia Kitanga.
3: Fast. Naja, also falls Sie sich jetzt fragen, was reden wir zwei da, was sagen wir da für komische Buchstaben, ganz einfach. Das ist Neuseeländisch, was wir jetzt gerade gesprochen haben. Und Kaitia Kitanga ist offiziell das schönste Wort der Welt.
4: Für mich nicht. Für mich ist das schönste Wort der Welt Wochenende.
3: Ja, bin ich vielleicht bei dir.
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Freitagfeierabend mit Claudia Jung und Rosanna hier auf Radio Paloma, 100% deutscher Schlager. Schwere Unwetter haben in Baden-Württemberg und weiteren Teilen Deutschlands zahlreiche Feuerwehreinsätze ausgelöst. Mehr dazu gleich hier in den Nachrichten um 16 Uhr. In der nächsten Stunde freue ich mich dann auf Mariella Milana, die es gestern mit ihrem neuen Titel in den Top 6 um 6 sogar auf Platz 2 geschafft hat. Worauf wollen wir warten? Sag, was hält uns noch auf? Außerdem hören wir einen Kultschlager von Jürgen Drews. 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Einer von diesen 7 ist der Radio Paloma Stream Volksmusik und daraus gibt's jetzt Montego Bay von den Herzpiloten.

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1: Ich bin Dirk Zeitler. Am Mittwoch hatten Unionsfraktionschef Spahn und sein Ehemann Daniel Funke bekannt gegeben, dass sie Eltern geworden sind, mit Hilfe einer Leihmutter aus den USA. In Deutschland ist Leihmutterschaft verboten, auch die CDU ist für das Verbot. Deshalb fordert jetzt ein ranghoher CDU-Politiker Spahns Rücktritt als Fraktionschef.
2: Das geht gar nicht, meint Daniel Peters, CDU-Landeschef in Mecklenburg-Vorpommern. Jens Spahn habe sich mit der Leihmutterschaft in den USA in voller Absicht über deutsches Recht hinweggesetzt. Deshalb, so Peters im Bild-Interview, sei Spahn als Vorsitzender der Unionsfraktion nicht mehr tragbar. Die CDU stehe für Glaubwürdigkeit und Klarheit, gerade in sensiblen ethischen Fragen. Und Spahn habe eine besondere Vorbildfunktion in der Partei. Peters ist Mitglied im CDU-Bundesvorstand und führt gerade einen Landtagswahlkampf. Thomas Thonfeld, Nachrichtenredaktion.
1: Deutschland und Frankreich bauen ihre Zusammenarbeit bei der nuklearen Abschreckung aus. Bundeskanzler Merz und Präsident Macron beschlossen in Nerve nicht den Start einer gemeinsamen Nuklearkooperation.
3: Auslöser ist vor allem die angespannte Sicherheitslage in Europa. Frankreich hatte seinen europäischen Partnern schon vor Jahren angeboten, enger bei der nuklearen Abschreckung zusammenzuarbeiten. Jetzt macht Deutschland diesen Schritt auch und es gab auch schon die erste gemeinsame Übung. Damit ist die Zusammenarbeit praktisch schon gestartet. Frankreich und Deutschland wollen damit ein Zeichen setzen und die Abschreckung in Europa stärken, sowie die Verteidigung innerhalb der NATO so ergänzen. Zoe Tassovali, Nachrichtenredaktion.
1: Andy Burnham ist zum neuen Vorsitzenden der britischen Regierungspartei Labour ernannt worden. Der frühere Bürgermeister von Greater Manchester tritt die Nachfolge von Keir Starmer an, der im Juni seinen Rücktritt erklärt hatte. Burnham ist der große Hoffnungsträger der Partei. Er soll am Montag neuer Premierminister werden. Schwere Unwetter haben im Südwesten und Süden des Landes große Schäden angerichtet. Bei Karlsruhe wurde ein Mensch von einem umstürzenden Baum erschlagen. Der Deutsche Wetterdienst warnt für weite Teile Deutschlands heute vor Orkanböen, Starkregen und bis zu 3 cm großen Hagelkörnern. Zum Wetter, die aktuelle Vorhersage des Deutschen Wetterdienstes. Es bleibt wechselhafter. Am Nachmittag breiten sich Schauer und einzelne Gewitter vom Südwesten und Süden bis in den Nordosten aus. Dabei kann es örtlich kräftig regnen. Auch mit größerem Hagel und vereinzelt sogar Orkanböen. Im Nordwesten bleibt es meist trocken. Die Temperaturen erreichen 23 Grad an den Küsten, sonst 25 bis 30 Grad. Nachts lassen die Gewitter nur langsam nach. Morgen gibt es vor allem im Süden und Südosten weitere Schauer und Gewitter. Sonst ist es meist freundlicher bei 20 bis 29 Grad.
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4: Kurz nach 16 Uhr haben wir es. Schön, dass Sie mit dabei sind. Ja, ich wünsche Ihnen einen guten Start ins Wochenende. Für Fußballfans wird es ja nochmal richtig spannend. Morgen Abend, da steht ja das Spiel um Platz 3 an bei dieser Fußballweltmeisterschaft. Und am Sonntag dann das große Finale. Spanien gegen Argentinien. Ja, das verspricht, glaube ich, Spannung pur. Ja, und was gehört zu einem Fußballwochenende einfach dazu? Natürlich gutes Essen und vielleicht auch der Duft vom Grill. 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Kommen Sie gut rein ins Wochenende, jetzt mit Pietro Basile und Ella endlich.

Madeleine Rausch auf Radio Paloma, 100% deutscher Schlager. Ja, zwei Spiele noch und dann ist diese Fußball-WM 2026 Geschichte. Doch was bleibt von diesem Turnier eigentlich? Mehr Teams, neue Regeln und einige hitzige Diskussionen haben diese Weltmeisterschaft ja geprägt. Wir ziehen mal WM-Bilanz gleich nach Mariella Milana und Jürgen Drews.

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0: von Mariella Milana. Worauf wollen wir warten? Die neuen deutschen Schlager, die hören Sie bei uns immer zuerst. Radio Paloma, 100% deutscher Schlager. Ja, 4 Wochen lang hat die Fußball-Weltmeisterschaft mal wieder für Emotionen, Überraschungen und jede Menge Gesprächsstoff gesorgt. Und jetzt stehen nur noch 2 Spiele aus. Das Spiel um Platz 3 morgen und dann das Finale zwischen Spanien und Argentinien am Sonntag. Doch diese Weltmeisterschaft, ja, die wird nicht nur wegen der sportlichen Geschichten in Erinnerung bleiben. Erstmals waren ja 48 Mannschaften mit dabei. Neue Regeln wurden getestet. Der Videobeweis sorgte weiter für Diskussionen und auch abseits des Rasens, ja, gab es reichlich Zündstoff. Thomas Thonfeld aus der Radio Paloma Redaktion.
1: Ja, hallo.
0: Ja, Thomas, was hat denn diese WM geprägt?
1: Also ich fand schon auffällig, wie von Anfang an die Superstars und die Top-Torjäger abgeliefert haben. Ob Messi, Mbappé, Kane, Haaland, die haben dieses Turnier von Beginn an geprägt, ihre Tore gemacht, Spiele entschieden. Selbst Ronaldo, der hat zwar nicht durchgehend überzeugt, aber mit 41 immerhin auch noch 2 WM-Tore gemacht. Also insgesamt, finde ich, haben die Topstars erfüllt, was man von ihnen erwarten durfte. Einige vielleicht sogar mehr als das. Und bei Messi kann ja noch richtig was on top kommen.
0: Ja, mit 48 Mannschaften haben so viele Länder wie noch nie zuvor an einer Weltmeisterschaft teilgenommen. Und es gibt ja offenbar sogar Überlegungen, ob man in Zukunft noch mehr Länder mitspielen lässt. Aber ja, bleiben wir erstmal beim Ist-Zustand. Hat sich die WM mit 48 Teilnehmern bewährt und macht das denn Sinn so?
1: Also ich verstehe, dass die Fans in Curaçao, Haiti oder Usbekistan natürlich begeistert sind, dass ihre Nationalmannschaften mal gegen die Messis, Mbappés oder Ronaldos antreten dürfen bei so einem Turnier. Aber die Vielzahl der Spiele, das bläht natürlich so eine WM auf. Andererseits muss man sagen, haben ja mit Kongo und Kap Verde immerhin 2 der ganz großen Außenseiter sogar die erste K.O.-Runde noch erreicht. Trotzdem würde ich bezweifeln, ob immer mehr und immer größer der richtige Weg für Fußball-Weltmeisterschaften ist. Vor allem, wenn jetzt über noch mehr Teilnehmer diskutiert wird in Zukunft.
0: Was bleibt von der WM regeltechnisch? Welche neuen Regeln gelten da künftig auch in der Bundesliga?
1: Die Regelungen, die das Spiel insgesamt schneller machen und Zeitspiel verhindern sollen, die gelten auch in der Bundesliga. Also bisher gab es ja schon den Countdown beim Abschlag des Torwarts. Jetzt gibt es die Möglichkeit auch bei Abstößen vom Boden und bei Einwürfen. Und es gilt künftig auch die 10-Sekunden-Regel beim Auswechseln. Und wenn sich ein Spieler auf dem Platz behandeln lässt, muss er anschließend draußen 1 Minute warten, bevor er wieder zurück auf den Platz darf. Das heißt, seine Mannschaft spielt so lange in Unterzahl.
0: Die Fußball-Weltmeisterschaft 2026 geht zu Ende. Morgen gucken wir erstmal das Spiel um Platz 3. Dankeschön für die Infos, Thomas.
1: Ja, gerne.
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Auf dem Weg in den Freitagfeierabend. Radio Paloma, 100% deutscher Schlager. Ja, und wir feiern das Wochenende. Heute Abend wieder ab 18 Uhr mit DJ Patrice und dem Radio Paloma Party Mix. Bis dahin hören wir hier unter anderem noch Francine Jordi und Uwe Busse.

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Ja, und hoffentlich starten Sie in ein Weltklasse-Wochenende. Olaf der Flipper hier auf Radio Paloma, 100% deutscher Schlager. Ja, schwere Unwetter haben in Baden-Württemberg und weiteren Teilen Deutschlands zahlreiche Feuerwehreinsätze ausgelöst. Mehr dazu gleich hier in den Nachrichten um 17 Uhr. In der nächsten Stunde freue ich mich dann auf neue Musik von Uta Brisan. Außerdem hören wir einen Kultschlager von Roland Kaiser. 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Hier ist der griechische Wein von Uta.

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1: Ich bin Dirk Zeitler. Bundeskanzler Merz hat Frankreichs Staatspräsident Macron eine enge Partnerschaft zugesagt. Die Freundschaft zu Frankreich und der gemeinsame Einsatz für ein einiges Europa sei der Kern der deutschen Außenpolitik, sagte er zum Abschluss des deutsch-französischen Regierungstreffens in Brühl.
2: Und wir werden genau das tun, was uns immer ausgezeichnet hat, was den Geist der deutsch-französischen Zusammenarbeit ausgezeichnet hat. Voller Vertrauen die gemeinsame Arbeit leisten für Frankreich, für Deutschland, aber auch für die gesamte Europäische Union.
1: Wir zählen auf euch und ihr könnt auf uns zählen. Ihr könnt euch auf uns verlassen, sagte der CDU-Vorsitzende. Am Mittwoch hatte Unionsfraktionschef Spahn und sein Ehemann Daniel Funke bekannt gegeben, dass sie Eltern geworden sind, mit Hilfe einer Leihmutter aus den USA. In Deutschland ist die Leihmutterschaft verboten. Auch die CDU ist für das Verbot. Deshalb fordert jetzt ein ranghoher CDU-Politiker Spahns Rücktritt als Fraktionschef.
3: Das geht gar nicht, meint Daniel Peters, CDU-Landeschef in Mecklenburg-Vorpommern. Jens Spahn habe sich mit der Leihmutterschaft in den USA in voller Absicht über deutsches Recht hinweggesetzt. Deshalb, so Peters im Bild-Interview, sei Spahn als Vorsitzender der Unionsfraktion nicht mehr tragbar. Die CDU stehe für Glaubwürdigkeit und Klarheit, gerade in sensiblen ethischen Fragen. Und Spahn habe eine besondere Vorbildfunktion in der Partei. Peters ist Mitglied im CDU-Bundesvorstand und führt gerade einen Landtagswahlkampf. Thomas Thonfeld, Berlin.
1: Hohe Energiepreise und Konkurrenz aus dem Ausland setzen Europas Industrie unter Druck. Nun will die EU-Kommission mit dem Emissionshandel ein zentrales Klimaschutzinstrument für die Wirtschaft abschwächen. Die Gesamtzahl verfügbarer Rechte für den Ausstoß klimaschädlicher Gase wie Kohlendioxid soll langsamer abnehmen als bislang geplant, wie die Brüsseler Behörde vorschlägt. In einem illegalen Drogenlabor nahe Berlin haben Polizei und Zollfahnder rund 30 Kilogramm Crystal Meth sowie fast 50 Liter mutmaßliche Methamphetaminbase sichergestellt. Parallel zu der Durchsuchung in der Halle in Ludwigsfelde fanden die Ermittler in einer Berliner Wohnung neben Cannabisprodukten und Ketamin auch drei Schusswaffen. Die Behörden ermitteln gegen 12 Männer im Alter von 19 bis 47 Jahren. Zum Wetter, die aktuelle Vorhersage des Deutschen Wetterdienstes. Es bleibt wechselhafter. Am Nachmittag breiten sich Schauer und einzelne Gewitter vom Südwesten und Süden bis in den Nordosten aus. Dabei kann es örtlich kräftig regnen. Auch mit größerem Hagel und vereinzelt sogar Orkanböen. Im Nordwesten bleibt es meist trocken. Die Temperaturen erreichen 23 Grad an den Küsten, sonst 25 bis 30 Grad. Nachts lassen die Gewitter nur langsam nach. Morgen gibt es vor allem im Süden und Südosten weitere Schauer und Gewitter. Sonst ist es meist freundlicher bei 20 bis 29 Grad.
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4: Kurz nach 17 Uhr, schönen Feierabend und herzlich willkommen im Wochenende. Ja, die Temperaturen, die werden in den kommenden Tagen wieder ein bisschen angenehmer. Statt großer Hitze erwarten uns ja meist so um die 20 bis 25 Grad. Also eigentlich perfektes Wetter für einen entspannten Nachmittag im Garten oder auf dem Balkon, wenn es denn nicht regnet. Und auch sportlich wird ja einiges geboten. Morgen geht's bei der Fußball-WM zunächst um Platz 3, bevor dann am Sonntag das große Finale zwischen Spanien und Argentinien ansteht, darf man sich, glaube ich, auf ein echtes Fußballwochenende freuen. 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Guten Start ins Wochenende, jetzt mit Nick P. und

Christina Bach auf Radio Paloma, 100% deutscher Schlager. Ja, an diesem Wochenende starten ja auch in Nordrhein-Westfalen die Sommerferien. Und auf den Autobahnen, ja, da dürfte es wieder voll werden. Ja, was hilft gegen schlechte Laune im Stau? Wir haben uns mal auf den Straßen umgehört. Die Tipps gibt's gleich hier nach Frank Lukas und Ben Zucker und DJ Ötzi.

0: Frank Lukas und Schachmatt auf Radio Paloma, 100% deutscher Schlager. Ja, an diesem Wochenende, da starten ja auch in Nordrhein-Westfalen die Sommerferien und damit beginnt sie wieder, die vermutlich längste Autoschlange Deutschlands. Ja, Richtung Italien, Kroatien, Nord- oder Ostsee, Hauptsache Urlaub. Und bis dahin heißt es für viele erst einmal Schrittgeschwindigkeit statt Strandliege. Und im Stau, da merken wir schnell, ja, die einen, die bleiben tiefenentspannt, die anderen, die hupen schon, wenn sich die Autoschlange ganze 3 Meter bewegt. Deshalb wollten wir mal von Ihnen wissen, was hilft Ihnen denn, wenn auf der Autobahn mal wieder gar nichts geht?
1: Also wir fahren selten große Strecken mit dem Auto, da wir nicht im Stau stehen wollen.
2: Ja, so iPad-Film schauen.
3: Musik hören, ja. Podcast hören, ja, Dinge, die ich dann im Stau ganz gern mache.
4: Und miteinander Witze erzählen.
5: Wenn es wirklich ein Stehstau ist, dann würde ich irgendwie meine E-Mails machen zum Beispiel, also arbeiten am Handy.
6: Einfach mal die Ruhe genießen.
1: Wenn wir im Stau stehen, dann rasten eigentlich alle im Auto aus. Also da hätten wir auch gerne selber Tipps.
0: Ja, vielleicht ein paar Lavendelsäckchen einpacken soll ja auch gut für die Entspannung helfen. Ne? In diesem Sinne, guten Start ins Wochenende oder auch in die Ferien.
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No, das war unser Sommer hoffentlich noch lange nicht, auch wenn der Sommer an diesem Wochenende ja eine kleine Pause einlegt. Aber ist, glaube ich, ganz gut mal für die Natur. Ne? Radio Paloma, 100% deutscher Schlager. Starten Sie gut rein in diesen Freitagfeierabend, jetzt mit André Stade.

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0: Julius Uta Bresan auf Radio Paloma und dies ist mein aktueller Titel.
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0: Der neue Titel von Uta Bresan, Die Liebe hat dich auserwählt. 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
0: Schwere Unwetter haben in Baden-Württemberg und weiteren Teilen Deutschlands zahlreiche Feuerwehreinsätze ausgelöst. Mehr dazu gleich hier in den Nachrichten um 18 Uhr. Gleich danach übernimmt dann DJ Patrice mit dem Radio Paloma Party Mix. Ganz viel Spaß dabei. Ich bin Adrian Marton, wünsche Ihnen jetzt einen entspannten Freitagfeierabend, ein tolles Wochenende und hab hier noch Musik von Sarah Bora.

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1: Ich bin Dirk Zeitler. Deutschland und Frankreich rücken bei der Sicherheitspolitik noch enger zusammen. Bundeskanzler Merz und Frankreichs Präsident Macron haben eine vertiefte Zusammenarbeit vereinbart, auch bei der nuklearen Abschreckung.
2: Auslöser ist vor allem die angespannte Sicherheitslage in Europa. Frankreich hatte seinen europäischen Partnern schon vor Jahren angeboten, enger bei der nuklearen Abschreckung zusammenzuarbeiten. Jetzt macht Deutschland diesen Schritt auch und es gab auch schon die erste gemeinsame Übung. Damit ist die Zusammenarbeit praktisch schon gestartet. Frankreich und Deutschland wollen damit ein Zeichen setzen und die Abschreckung in Europa stärken, sowie die Verteidigung innerhalb der NATO so ergänzen. Zoe Tassovali, Redaktion.
1: Nach der Rücktrittsforderung eines CDU-Landeschefs gegen Unionsfraktionschef Spahn wegen dessen Elternschaft mit Hilfe einer Leihmutter in den USA wird sich die CDU-Spitze mit dem Thema befassen. Das kündigte Bundeskanzler Merz nach dem deutsch-französischen Ministerrat in Brühl an. Ihm sei bewusst, dass dieses Thema sehr viele Menschen in Deutschland im Augenblick bewege, sagte der CDU-Chef auf Journalistennachfrage. Immer mehr Menschen wollen eine Klimaanlage zu Hause. Jeder Fünfte denkt angesichts der heißer werdenden Sommer darüber nach, sich eine anzuschaffen. Der Bundesgerichtshof hat nun die Rechte von Wohnungseigentümern diesbezüglich klargestellt.
3: Eine Hausgemeinschaft kann nämlich nicht pauschal sagen, eine Klimaanlage kommt überhaupt nicht in Frage. Auch nicht, wenn die Geräusche macht oder warme Abluft abgibt. Solche Beeinträchtigungen sind hinnehmbar, sagen die Richter. Konkret geht es um sogenannte Split-Anlagen, also solche, die eine Einheit drinnen und eine andere draußen auf dem Balkon haben. Der Verkauf solcher Anlagen ist in den vergangenen Jahren rasant gestiegen. Claudia Wächter, Nachrichtenredaktion.
1: Vor der schleswig-holsteinischen Ostseeküste ist möglicherweise erneut ein Buckelwal unterwegs. Das Deutsche Meeresmuseum erhielt 2 Sichtungsmeldungen vor Heiligenhafen. Nach Angaben der Fachleute lässt die Qualität der Bilder keine eindeutige Bestimmung zu. Größe und Erscheinungsbild sprechen aber für den zuletzt vor Dänemark beobachteten Buckelwal. Die dänische Umweltbehörde hält das Tier für krank und ruft dazu auf, Abstand zu halten. Zum Wetter, die aktuelle Vorhersage des Deutschen Wetterdienstes. Schauer und einzelne Gewitter breiten sich vom Südwesten und Süden bis in den Nordosten aus. Dabei kann es örtlich kräftig regnen, auch mit größerem Hagel und vereinzelt sogar Orkanböen. Im Nordwesten bleibt es meist trocken. In der Nacht lassen die Gewitter nur langsam nach. Tiefstwerte 19 bis 12 Grad. Morgen gibt es vor allem im Süden und Südosten weitere Schauer und Gewitter. Sonst ist es meist freundlicher bei 20 bis 29 Grad.
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